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0: Guten Morgen. Guten Morgen.
1: Morgen.
0: Bei der großen Fußballsendung.
1: Heute hier live aus den Radio Orange.
0: Ja.
1: 94.0.
0: Genau. Und zu euch sprechen die beiden Frühstücksmoderatoren.
1: Erling.
0: Und Harry. Grüß euch. Irgendwie habe ich es ein bisschen schräg. Hörst du das auch, dieses Echo?
1: Echo, Echo.
0: Hörst du das
1: ja,
0: auch?
1: Ja.
0: Irgendwas ist da seltsam.
1: Ja.
0: Auf jeden Fall werden wir heute mit euch eine Sendung machen, wo wir über Fußball reden. Die große Fußballsendung. Ja. Was wird es da geben? Momente zu mitmachen? Es wird ein bisschen schräg sein.
1: Ja, sehr schräg.
0: Wir werden aber auch knifflige Rätsel lösen und Sachen, die ihr vielleicht nicht wisst.
1: Und das erste Rätsel wird sein...
0: Sag
1: nicht. Wer...

0: Frankreich, Algerien geschossen.
1: Genau, wer hat das letzte Tor geschossen beim WM-Spiel
0: Österreich-Algerien?
1: Die Telefonnummer zum Mitmachen, sagst du es geschwind? Warte, ich geb's dir. Schau, da ist es.
0: 0139.
1: Nein, 01.
0: 31909993.
1: Ich sag's nochmal zum Mitschreiben. 01 319 09 99 33. Und wir spielen für euch Fußballmusik. Attila, was ist denn das erste? Erling, was ist denn das erste, was wir spielen können? Vielleicht gleich deine Hymne, Erling?
0: Ja, Erling, Erling, Erling.
1: Okay, wir hören rein in den Haaland-Song.

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1: Das war unser erstes Lied, Haarland. Wir haben hier, wir haben hier eine kleine absonderliche Seltsamkeit, nämlich so ein nerviges Echo.
0: Echo.
1: Ich habe keine Ahnung, woher das kommt. Moment. Schau mal, ob ich
0: nur nicht piepsen lassen.
1: Hast das du auch im Ohr, das Echo?
0: Das Echo.
1: Wir schauen noch kurz, ob wir das irgendwie wegbekommen.
2: Ja, hallo?
1: So, jetzt war beides weg. Moment. Ha!
0: Jetzt geht's besser. Ja, jetzt ist es besser.
1: Super. Wobei auch nicht ganz optimal.
0: Ist doch jetzt egal.
1: Okay. Also, ich habe eine Geschichte, nämlich Fußball, über das, was wir uns heute unterhalten. Das ist ja urseltsam, oder?
0: Ja. Yeah.
1: Und zwar 11 Leute rennen in einem komischen runden Ding nach und schießen das in ein Tor. Und wenn sie nicht treffen, weinen sie. Oder? Das ist doch ein bisschen seltsam. Warum,
0: ja.
1: Warum taugt uns das so? Was meinst
0: ich
1: du, Erling?
0: Ich bin ja selber Fußballer, mir macht auch das Spaß. Und ich finde auch die Bälle cool und ich finde, das ist eine gute Sportart. Also mir macht es einfach Spaß.
1: Okay, was meinst denn ihr, die ihr da gerade zuhört?
0: Könnt's gerne anrufen, wir wiederholen die Nummer, Handy packen, Nummer eingeben unter...
1: Ich sag's euch. Und zwar 01-319-09-9933. Und wir wollen euch vielleicht auch etwas erzählen, eine Kleinigkeit. Und zwar vielleicht, was uns so aufgefallen ist, wer fleißig die Fußball-Weltmeisterschaft schaut. Ja? Der hat bemerkt, dass der Ball jetzt ein bisschen anders ausschaut.
0: Ja, gestern Spanien gegen Frankreich habe ich gesehen, dass der WM-Ball eher golden-schwarz ist. Weil normalerweise ist es ja grün, rot, blau und gestern war es so golden-schwarz. Mhm. Wenn irgendwer weiß, was das sein könnte oder ob das einfach ein Ersatzball ist oder halt, wer weiß, wieso soll jetzt mit diesem Ball spielen? Ja. Bitte anrufen.
1: Du, Entschuldigung, ich finde, wir hören uns so an, als wären wir besoffen, als würden wir lallen, oder? Ist das nur hier bei uns oder hört sie das
0: ja
1: auch so draußen?
0: Ich finde das Mikrofon halt so komisch. Und dann ruft jemand an.
1: Ja, danke, jemand hat 01319099933 gewählt. Wir nehmen dich gleich live in die Sendung. Guten Morgen, wer spricht dir bitte?
3: Ja, guten Morgen.
1: Stammstörer Gerald.
3: Ja, ich kann es nicht lassen, sowieso. Ich muss die Gelegenheit nutzen, wenn einmal keine Wiederholung oder überhaupt ein Ausfall ist. Ja.
1: Super. Du, Gerald, lallen wir?
3: Ja, das klingt irgendwie schon ein bisschen reduziert. Ja.
1: Du, aber du weißt ja, es sind ja nicht wir, die heute moderieren, sondern...
0: Erling.
1: Und Harry. Ja?
3: Jetzt bin ich total erschüttert, ja.
1: Du, wir haben ja eine Frage gestellt, nämlich das Absurde vom Fußball. Kannst du das irgendwie teilen und nachvollziehen?
3: Ja, absolut. Ich finde es ja eigenartig, dass 22, also eigentlich nur 20 Leute hin und her rennen und nach einem Ball treten, also... Irgendwie ist es, ja, scheint mir nicht so besonders intelligent, die ganze Sache. Obwohl, man muss schon sagen, also wenn man nimmt, was so Einzelne mit einem Ball aufführen können, ist das schon irgendwo beeindruckend, aber halt, das verliert sich in dem ganzen Spiel.
1: Ja, aber es weckt ja auch ganz große Gefühle, oder?
3: Eigentlich nicht, nein, überhaupt nicht.
1: Nicht bei dir, aber bei den Menschen, die
3: ja
1: zuschauen.
3: Ja, bei weil das halt so atavistisch ist, das Ganze, ja.
1: Atavistisch, das musst du
0: erklären.
3: Urmenschentumartig. Genau so, ja, das sind ja große Teile vom Publikum, die derartig reagieren. Ja.
1: Na, wir haben ja Matches geschaut, wo auch geweint worden ist, wo Kinder wirklich bitterlich Tränen vergossen haben.
0: Zum Beispiel wie gestern in Spanien gegen Frankreich. Da habe ich gesehen, wie ein Junge beim ersten Tor angefangen zu heulen hat.
1: Lall nicht so, Erling.
0: Ja, sorry, dieses Mikrofon geht halt nicht so gut.
3: Ich glaube, ich habe es gestern zu viel gefeiert.
1: Den Sieg Spaniens gefeiert.
3: Der Ball golden ist, ja, das liegt natürlich am Präsidenten dieses Landes, der alles vergoldet, was ihm irgendwie in die Finger kommt.
1: Oh je.
3: Auch rote Karten zum Beispiel. Ne?
1: Okay, stimmt.
0: Ja.
1: Du, Gerald, eine Frage. Dieses Rumlallen von uns, weil das wirklich für uns auch ganz befremdlich ist, ist das jetzt in letzter Zeit öfters auf Orange, seitdem Sie die Förderungen gekürzt haben?
3: Das könnte natürlich eine Ursache sein, ja.
1: Dass hier quasi nochmal gelallt wird. Na, ich hoffe, ich krieg's irgendwie hin. Wir finden da die Störung. Aber das heißt, du hast offensichtlich einen alternativen Zugang zu Fußball.
3: Überhaupt keinen Zugang.
1: Aber was ist bei dir Fußball, wenn der Erling und ich unser Match anschauen? Was machst du in dieser Zeit?
0: Schlafen, Rodi.
3: Ich höre mir Hörspiele an oder Informationssendungen oder je nachdem.
1: Was für ein Hörspiel zum Beispiel?
3: Der weiße Kittel war gestern. Ja.
1: Das klingt nach Spital.
3: Nein, Verkauf.
1: Ah.
3: Verkäufer. Das war ein älteres Hörspiel, noch aus der D-Mark-Zeit. Ja.
1: Ah. Erling, kennst du die D-Mark-Zeit?
0: Null Interesse.
1: Okay. Da geht es dir so wie dem Gerald mit dem Fußball.
3: Ja, ich habe da gewisse Parallelitäten.
1: Na gut, wir haben ja die große Fußballsendung. Gerald, hast du eine Frage zu dieser Sportart, die dich nicht interessiert? Oder ein spannendes Detail?
3: Ja, eine Frage überhaupt. Frage ist gut gesagt, ich meine, auf der einen Seite verkommt es jetzt zum reinen Kommerz, wenn man denkt, was da für Geld gescheffelt wird und mit welchen fiesen Methoden überhaupt jetzt bei dieser WM abkassiert worden ist und wie es die Leute eigentlich betackelt haben hinter und vorne. Und es wundert mich, dass da immer noch Fans hingehen, die irrsinnige Summen zahlen dafür, dass dort sitzen dürfen. Aber ja, Frage, warum begeistern sich die Leute so dafür? Ich verstehe es nicht. Es gibt interessantere Sportarten. Ja.
1: Diese Frage werden wir nachgehen. Warum begeistern sich die Leute so für Fußball? Wir spielen wieder Musik. Gerald, danke für den Beitrag.
3: Ja, und irgendwie braucht sie wahrscheinlich eine Subventionsinfusion, damit sie wieder aufgeregt kommt.
1: Ja, oder es müssen mehr Leute den freien Radiobeitrag zahlen. Dazu später das noch mehr.
3: Ist natürlich auch eine Möglichkeit, aber ich finde doch, dass gerade solche Sender wie Orange von der öffentlichen Hand unterstützt werden sollen, weil nur da hat man die Möglichkeit, wirklich ein vielfältiges Programm zu bieten.
1: Na super, dann danke für deinen Beitrag. Ich lalle selber mein eigenes Echo hinein. Wir spielen jetzt wieder Musik, Erling.
3: Was
1: spielen
3: wir? Dann.
0: Harry Kane, diesmal deiner.
1: Danke, Gerald.
3: Okay, ciao.
1: Baba, ciao.
2: And action. 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

0: sehr.
1: Das ist die große Fußballsendung, leider mit einem Lall-Effekt. Lieber Erling.
2: Moin.
1: Moin. Hey, du bist ja so der Hamburger Fußballer, oder?
2: Ich bin kein Hamburger.
1: Vom Dialekt her, mit Moin. Das ist so Hamburger Begrüßung.
2: Ich bin kein hamburgerischer Typ.
1: Aber lieber Erling, wir werden mal die anderen Mikros ausprobieren. Gibst du mir ein Mikrofon 4 her? Warte, ich will hier noch einmal live checken. Irgendwas stimmt da nicht. Wir lallen da ja so herum. Probieren wir mal. Zack, zack, zack. Hey. Hey, so. Geht da auch nicht. Moment. So. Ha. Nein. Hey, hey.
3: Hört man mich?
1: Nein, ich höre dich gar nicht. Moment. Sprich mal.
3: Hallo, hallo, hallo.
1: Ja, Moment. Ich glaube, es geht.
3: Ist's?
1: Komm mal wieder her. Ich glaube, es ist hallo? Fast besser hallo? Geworden.
3: Hallo? Hallo? Ja, jetzt geht's.
1: Geht's besser?
3: Aber trotzdem lalle ich noch.
1: Oh. Okay.
3: Ist egal.
1: Weißt du was, wir sagen einfach dazu, die große Fußballsendung mit den Besoffenen.
3: Erling.
1: Und Harry. Guten Morgen. Also, so, ich nehme das einfach die Kopfhörer runter, dann geht's besser. Hey, lieber Erling, und zwar rote Karten. Wir haben gestern gelernt, dass man bei roten Karten auch eine Geldstrafe bekommt. Habt ihr das gewusst? Geldstrafe, da muss man wirklich ein paar tausend Euro zahlen, haben wir gestern erfahren. Ja, wer das nicht gewusst hat und wer sich im Fußball nicht so gut auskennt, vielleicht gibt es ja jemanden, einen Experten oder Expertin, die für andere quasi eine der, wie soll ich sagen, ominösesten Regeln erklären kann, nämlich die Abseitsregel. Ja? Was sagst du, Erling? Kannst du in deinen Worten Abseits erklären?
3: Das ist so eine Regel, die heißt Abseits. Erklärt.
1: Okay. Und es ist noch immer die Rätselfrage offen, und zwar, wer hat beim WM-Match Österreich gegen Algerien das letzte Tor geschossen? Zu gewinnen gibt es natürlich ganz viel Ruhm und ein bisschen Applaus. Ja, bitte ruft uns an 01319099933 und wir spielen wieder ein Lied, eine Musik zum Aufwachen. Ich wünsche mir jetzt was Altes zu Fußball, und zwar, kennt jemand noch die, Erling, kennst du die Hektiker vielleicht? Hektiker?
2: Nö.
1: Nö, nie gehört? Und zwar, das ist das Lied Ich bin ein Fußballer.
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0: Das ist die große Fußballsendung hier auf Sunrise Orange. Und zwar moderieren zu euch
1: Erling
0: und Harry. Und wir haben auch schon eine Nachricht bekommen. Jemandem gefällt es, dass wir hier eine Fußballsendung machen. Aber die große Frage ist noch immer offen. Und zwar:
1: Wer hat das letzte Tor bei Österreich gegen Algerien geschossen?
0: Ja.
1: Bitte anrufen und Frage beantworten.
0: Die Nummer ist 01 319 09 9933. Und Erling, wir wollten ja auch noch reden über die Abseitsregel. Gibt es vielleicht einen Fußball-Schiedsrichter oder Trainer oder Experten, der uns anrufen könnte, der uns die Abseitsregel auch für den Laien oder die Laien verständlich erklären könnte? Vielleicht ungefähr, wie ich so quasi als Nicht-Experte erklären könnte, ist, dass wenn du einen Pass bekommst als Stürmer und näher zum gegnerischen Tor stehst als der letzte Verteidiger, dann stehst du im Abseits im Moment des Passes.
1: Ich hab hier nur noch immer gar nichts.
0: Oi. Du, aber dann frage ich was anderes. Und zwar, ich habe mir da noch ein paar Stichwörter aufgeschrieben. Genau, wir haben jetzt auch bei einem Match einmal mitbekommen, dass auch Trainer und Mannschaftspersonal von einem Fußballmannschaft kann auch eine rote Karte bekommen. Das haben wir zum ersten Mal gesehen, glaube ich, irgendwann einmal vor ein, zwei Wochen.
1: Nee, glaube nicht. Ich habe schon mal bei FC Bayern München gegen BVB, glaube ich, gesehen. Da hat sich ein Trainer, glaube ich, mit dem Schiri gestritten.
0: Ach so. Und da hat der Schiri dem Trainer dann auch die rote Karte gegeben, oder wie?
1: Ja.
0: Ah, okay. Ich habe gelesen, wenn zum Beispiel der Trainer aufs Spielfeld spuckt oder schimpft, dann gibt es sofort eine rote Karte. Aber ich frage mich nämlich auch, was ist denn, wenn er die rote Karte bekommt? Er muss vom Platz gehen, aber ist er eh nicht auf dem Platz. Aber ich glaube, er muss auch eine Strafe zahlen.
1: Ja, ich glaube 1.000 Euro.
0: Das wissen wir nicht so genau, das müssten wir noch nachrecherchieren. Habt ihr da auch schon einmal solche Erfahrungen gemacht oder habt ihr schon einmal eine rote Karte bekommen oder gesehen? Ja, wir sind neugierig. Wenn ihr uns zuhört, bitte macht's doch mit. Erzählt uns auch vielleicht euren Zugang zum Fußball, warum ihr Fußball liebt oder hasst. Die Telefonnummer zum Mitmachen ist 01, das ist die Wiener Vorwahl, dann 319 09 9933. Und lieber Erling, was könnten wir denn noch spielen? Was macht dir noch ein bisschen Lust auf Fußball? Ich glaube, du hast doch die Shakira dir ausgesucht, oder?
1: Ja.
0: Hat die da nicht wieder den aktuellen WM-Song gemacht oder so?
1: Ja, da.
0: Aber da ruft uns jemand an, Moment mal. Wir nehmen dich gleich live in die Sendung. Guten Morgen, wer spricht denn bitte?
2: Guten Morgen, hier spricht jemand.
0: Wie bitte?
2: Hier spricht jemand, deren Sohn nicht Fußball spielen sollte.
0: Okay. Schön. Was ist denn dein Zugang zu Fußball? Bist du Torfrau?
2: Na, Torfrau bin ich nicht, aber ich bin schon bei den Weltmeisterschaften, schaue immer zu.
0: Wieso?
2: Weil es mich interessiert. Ich habe nur zum Beispiel aus 1908, ich muss das Radio leise drehen, Moment.
0: Ja.
2: So. Ich kann mich erinnern, 1998 war diese Geschichte mit dem Zinedine Zidane. Ja, da mit dem Kopf, aber ich weiß nicht mehr, was das für ein Landsmann war, hineingestoßen hat und dann, glaube ich, ausgeschlossen wurde.
0: Das war ein italienischer Spieler, der mutmaßlich die Schwester von Zidane geschimpft hat.
2: Ja, dass sie Hure ist oder irgend sowas, ja.
0: So. Danke fürs Wiederholen des Schimpfs.
2: Naja, was? Aber was anderes, war denn nicht der bei dem Algerien-Spiel in der 90. plus 6 Minuten Nachspielzeit, Kalajdzic hat er, glaube ich, geheißen.
0: Hey! Yeah. Also, das ist dein großer Moment, Du bist jetzt quasi berühmt.
1: Papa.
0: Mit dieser richtigen Antwort. Wie heißt er mit Vornamen, Kalajdzic?
2: Nein, nicht.
1: Keine
2: Intimitäten. Intimitäten.
0: Bitte.
1: Bitte.
2: Ich bin nicht per Du mit ihm, also muss ich den Vornamen nicht wissen.
0: Okay, das ist ein Argument.
2: Und wie wisst du's?
0: Kannst du verstehen, dass manche Fußball überhaupt nicht mögen, so wie der Gerald?
2: Ja, es gibt Leute. Ich muss sagen, die örtlichen Spiele, wurscht, ob das jetzt Deutsche sind oder in Österreich, das interessiert mich auch nicht. Wenn ich denke, der Vater sitzt dann davor und ist ganz nervös und zuckt, also das verstehe ich überhaupt nicht. Ich bin allerdings sehr traurig, dass die Franzosen ausgeschieden sind, weil ich hätte es ihnen gegönnt.
0: Erling, wir sehen das anders, oder?
1: Ja, wir fahren für Spanien.
0: Ja.
2: Aha, und dann finde ich die größte Chuzpe ist das mit dem Trump.
1: Mal.
2: Mit dem Trump, der sich da eingemischt hat.
0: Du meinst, der beim FIFA-Boss angerufen hat und die rote Karte streichen hat lassen?
2: Ja.
0: Also die Sportjournalistin Nicole Selmer sagt über die FIFA, dass die FIFA zerschlagen werden muss, weil der Infantino ein bisschen diktatorisch regiert, die FIFA, und offenbar noch einen anderen Möchtegern-Diktator über sich hat, auf den er hört. Weil das sagt nicht die Nicole Selmer, den letzten Satz. Das habe ich jetzt gesagt.
2: Der ist ja nicht ganz dicht. Ich meine, was ein Friedensnobelpreis dem Trump, was nicht einmal lustig finde ich das. Nein. Der Infantino, das ist ein Fallot. Allerdings war der Blatter auch nicht sehr viel besser.
0: Ja, aber witzigerweise, habe ich gelesen, dass der Blatter jetzt den Infantino kritisiert, dass der so diktatorisch die FIFA regiert.
2: Naja.
0: Erling will was sagen.
1: Was ich noch sagen will, ist, dass ich es auch sehr unlogisch finde, dass Trump die rote Karte einfach aufgehoben hat.
0: Ja, genau, das hat unsere Hörerin gerade erzählt.
1: Aber ich finde es auch blöd.
0: Da seid ihr euch einig.
2: Ja.
0: Du, dann danke für den Anruf. Letzte Frage noch, die Abseitsregel in deinen Worten.
2: Ich kann sie nicht erklären, ich kann es nur aufzeichnen. Der Angreifer darf nicht vor dem Gegner und sei es auch nur einen Schritt sein, wenn er ein Tor schießt.
0: Na, Tor schießen darf er schon vom Gegner, aber er darf beim Pass, den er bekommt, nicht näher zum Tor sein als der Verteidiger.
2: Ja,
0: ist der letzte Spieler von der Mannschaft des Tors.
2: Genau. Ich verstehe es, ich weiß, aber ich kann es nicht erklären.
0: Kein Problem. Dann danke für deinen Anruf. Super.
2: Okay.
0: Wir widmen dir das nächste Lied. Erling, was ist das?
1: Shakira, Dai Dai.
0: Okay, also dann.
2: Gut. Baba. Viel Spaß, Papa.
0: Ciao.

0: Ja, hallo?
1: Hallo?
2: Ja, was habt ihr denn jetzt gerade zusammengedreht?
0: Ja, das ist von selber gekommen. Gerald?
2: Ja. Ja, muss eine Korrektur anbringen. Ich meine, ich wollte jetzt einmal anrufen, dass man euch nicht hört.
0: Ja.
2: Aber das hat sich ja in der Zwischenzeit wieder gegeben. Aber Korrektur muss ich schon anbringen. Es ist nicht so, dass ich Fußball nicht mag, sondern es interessiert mich einfach nicht. Aber um die Abseitsregel zu erklären,
0: ja.
2: Den Ausführungen der Hörerin, die da vorhin angerufen hat,
0: ja.
2: Müsste es so sein, dass der, ein Feldspieler der gegnerischen Mannschaft nicht hinter dem letzten Feldspieler der angegriffenen Mannschaft in deren Strafraum ohne Ballbesitz stehen darf.
0: Nochmal bitte, zum Mitschreiben.
2: Wenn ein Feldspieler der angreifenden Mannschaft darf sich nicht ohne Ballbesitz hinter dem letzten Feldspieler der angegriffenen Mannschaft in deren Strafraum befinden.
0: Mhm. Sonst könnte ja jeder Stürmer einfach beim Tor auf irgendwelche Bälle warten und dann rein.
2: Ich nehme an, das ist der Sinn. Ich meine, ich weiß nicht, ob es so stimmt, aber das ist der Versuch einer Verdeutlichung oder Erklärlichmachung, was die vorige Anruferin versucht hat auszuführen.
0: Mhm. Und hast du das auch schon mitbekommen, dass eben auch Trainer und Mannschaftspersonal rote Karten bekommen können?
2: Es lässt sich nicht verhindern, weil immer wieder irgendwelche Sportnachrichten hineinplatzen in die Nachrichten. Mhm. Vor einiger Zeit war es, dass man irgendeinen deutschen Trainer auf die Tribüne verbannt hat, weil er sich anscheinend irgendwie aufgeführt hat an der Grenze, an der, wie heißt das, Linie oder so.
0: Genau, an der Outlinie.
2: Ja.
0: Und auch, dass man Strafe zahlen muss, dass man Geld zahlen muss für rote Karten?
2: Keine Ahnung, aber ja, die haben genug Geld, die können sich das schon leisten. Ich meine jetzt auf diesen internationalen Fußball bezogen.
0: Es ist eh super, Gerald, dass du Fußball nicht magst und ich dir Fußballfragen stelle.
2: Nein, es ist schon wieder, es ist nicht so, dass ich es nicht mag, es interessiert mich nicht.
0: Okay, Entschuldige, genau, das hast du ja am Anfang des Anrufs gesagt, es interessiert dich nicht.
2: Ja, aber es ist jedem belassen, sich dafür zu begeistern, warum nicht, es muss jeder, hat verschiedene Hobbys, ja, aber ja, mich interessiert es einfach nicht.
0: Ja, du und... Was vorhin war, du hast ja vorhin uns gar nicht gehört, oder?
2: Ja, ihr wart total weg.
0: Das ist ganz schräg, haben wir noch nie gehabt. Wir waren plötzlich weg und es ist Musik vom Band gekommen, die wir gar nicht eingestellt haben.
2: Naja, das ist das Übliche, wenn längere Zeit kein Impuls kommt, dass sich dann automatisch der Radio Orange Computer einschaltet.
0: Mhm. Du Gerald, wir widmen dir das nächste Lied. Es ist von einem Mann, der mit Vornamen Reinhard heißt. Hast du eine Ahnung, was es werden könnte?
2: Ja, da gibt es nur Fendrich oder May. Ich hoffe, es ist Reinhard May.
0: Na gut, Gerald, lass dich überraschen. Wir widmen es auf jeden Fall dir, ja?
2: Hektiker, Fifi Bisecker und Mini Bitlinski und ja. Die fallen mir momentan ein, ich habe sehr viele Programme von Ihnen gesehen. So viel zur Historie.
0: Schön. Du, dann danke Gerald fürs Mitmachen und schöne Sendung noch, ja? Die große Fußballsendung. Baba.
2: Okay, Baba.

0: Ja, das ist die große Fußballsendung hier auf Radio Orange. Und zwar in der Sendung Sunrise Orange. 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Erling, was sagst du? Soll Radio Orange noch länger Sendung machen, länger Programm machen können?
1: Soll ich ganz ehrlich sein?
0: Nur wenn es gut ist für den Sender.
1: Ja!
0: Du, die große Fußballsendung machen wir heute. Was hast du noch für was Wichtiges zu sagen, Attila? Erling, haben wir noch etwas, was noch eine Frage, die noch im Raum steht, die wichtig ist? Wir wollten ja noch Leute zum Mitmachen bringen, oder? Es haben zwei schon angerufen, haben gesagt, dass sie sich nicht für Fußball interessieren, beziehungsweise dass sie sich immer die WM anschauen. Was können wir denn noch machen? Das Rätsel ist schon gelöst worden. Haben wir schon den Vornamen von Kalajdzic gesagt? Hä? Nein, Sascha?
1: Das könnte nicht.
0: Ah, das wäre vielleicht auch noch ein Rätsel gewesen. Haben wir noch ein anderes Rätsel? Wir haben sicher noch ein anderes Rätsel. Wie ist das WM-Match Spanien gegen Frankreich ausgegangen? Wer weiß es?
1: Und schreiben.
0: Nein, und anrufen.
1: Ja, anrufen.
0: 01-319-09-9933. Und wir bitten euch auch, uns zu erzählen, was euch an Fußball taugt, beziehungsweise gar nicht so gefällt. Ja, und wir spielen ein Lied. Lieber Erling, du hast dir vorbereitet noch was von der Shakira. Ein ehemaliger WM-Song.
1: Von 2010, glaube ich. Ja, 2010.
0: Und zwar, das ist Waka Waka.

0: Ihr hört die große Fußballsendung hier auf Sunrise Orange.
1: Sunrise!
0: Und zwar ist das Orange 94.0, das freie Radio in Wien. Wir lallen ein bisschen, weil unsere Technik besoffen ist. Aber, lieber Erling, wir haben ja noch ein anderes Thema bei der Fußballsendung, nämlich Bayern München.
1: Eine Frage.
0: Ja.
1: Kannst du jetzt Erling heißen und ich Harry? Weil ich mag eben jeden Harry Kane. Und der spielt eh bei Bayern.
0: Ja, erzähl mal ein bisschen, weil du bist ja, darf ich dich outen, dass du ein Bayern München Fan bist?
1: Wieso hast du das gesagt?
0: Hätte ich das nicht sagen dürfen. Oh, ups, Entschuldigung. Ich zieh's wieder zurück. Also,
1: Privatsphäre.
0: Du kennst dich zumindest ein bisschen aus mit...
1: Ich kenne mich mehr aus mit du als du jedenfalls.
0: Aber was ist so toll an Bayern München? FC Bayern München?
1: Kannst du dir selber beantworten?
0: Ja, kann ich mir selber beantworten? Ich finde sie gar nicht so toll. Oh, jetzt werde ich wahrscheinlich gelüncht von 7000 FC Bayern München Fans.
1: Also ich kann nichts dafür. Freundchen, alle die FC Bayern Fans sind, ich mag FC Bayern. Also beschwert euch bei denen da.
0: Ja, Harry.
1: War Harry, jetzt Harry.
0: Ich habe nur gelesen, und zwar über einen, ich glaube, es ist er noch ein aktiver Bayern-München-Spieler, der...
1: Manuel Neuer?
0: Nein.
1: Musiala?
0: Ja.
1: Der sich...
0: Spielt er noch immer bei Bayern München?
1: Ja.
0: Ja?
1: Ich glaube schon.
0: Ich habe gelesen, dass man seinen Namen Musiala eigentlich Muschauer ausspricht. Das kommt aus dem Polnischen.
1: Glaube ich nicht.
0: Mit Vornamen, glaube ich, Jamal oder Jamal?
1: Ja, Jamal.
0: Sag mal Jamal.
1: Ja.
0: Du bist der Experte.
1: Jamal.
0: Jamal Musiala. Jamal Musiala. Und dass er ja eigentlich auch so als Jahrhundertfußballer galt, bis kurz vor seinem tragischen Beinbruch, den er sich 2025 zugezogen hat. Das war irgendwie ein komplizierter Beinbruch mit mehreren Bänderrissen. Und ja, seitdem kämpft er eigentlich um sein Comeback. Hat aber jetzt auch bei der WM gespielt. Lieber Erling, hast du das mitverfolgt? Musiala jetzt bei der WM, der hat ja für Deutschland gespielt.
1: Ich glaube, kein Tor geschossen.
0: Glaubst du, kein Tor geschossen? Okay. Na, weil so der ehemalige Torhüter des deutschen Nationalteams, Oliver Kahn, hat gemotzt, so sinngemäß, so, warum lassen sie den bei der WM spielen? Hättet sie ihn lieber noch nicht spielen lassen, der soll noch ein bisschen quasi sich aufwärmen, sinngemäß. Und ja, das hat natürlich der Family von Musiala nicht so gut gefallen. Wie siehst du das, Attila? Wird Musiala wieder zurückfinden zu seiner... Ach Mist, jetzt habe ich schon wieder deinen bürgerlichen Namen gesagt. Wie siehst du das, Erling? Wird Musiala wieder zurückfinden zu seiner alten Form?
1: Was hat sie sich jetzt eigentlich gesprochen? Was hat er sich jetzt eigentlich gebrochen?
0: Also ganz genau weiß ich es auch nicht, aber ich glaube beim Wadenbein, ich glaube jetzt ist das Wadenbein gebrochen und ich habe gelesen, dass er eben 6 Monate weg war vom Fußball, also er durfte 6 Monate lang nicht Fußball spielen.
1: Naja, wie alt ist er?
0: Das genaue Alter von Musiala, das weiß ich gar nicht, aber er ist noch, ich glaube, Anfang 20. Wir werden das kurz einmal nachrecherchieren.
1: Dann glaube ich schon.
0: Was glaubst du schon?
1: Dass er noch spielen kann, aber ein bisschen länger wird schon dauern.
0: Er ist 23 Jahre jung und eben in einem Artikel, den ich gelesen habe in der Zeitschrift der Spiegel oder Zeitung der Spiegel, Wochenzeitung, da ist eben drinnen gestanden, dass er schon als einer, also auch sinngemäß als ein Weltfußballer ähnlich vergleichbar wie Messi gilt.
1: Das stimmt nicht.
0: Siehst du anders?
1: Ja. Musiala ist ja schon ein guter Spieler, wenn man sagt, er ist der Beste von FC Bayern, dann lügt man, weil es gibt halt bessere. Ich bin ja Österreicher, ich würde für Alaba sagen.
0: Aber David Alaba?
1: Ja, David Alaba. Ich glaube, der hat jetzt keinen Vertrag mehr. Hat er noch einen?
0: Da bin ich jetzt auch überfragt. Er ist nicht Fußballexperte, also als Fußballunexperte.
1: Aber er hat mal gespielt.
0: Ja, das weiß ich. Na gut, aber weil wir jetzt so viel über Bayern München gesprochen haben, dann spielen wir doch die inoffizielle Fanhymne von Bayern München oder offizielle Fanhymne, glaube ich sogar.
1: Die alte.
0: Stern des Südens, bitteschön.

0: So, das sind die letzten Sekunden der großen Fußballsendung hier bei Sunrise Orange. Und bleibt noch Zeit für die letzten Worte. Ich finde es ein bisschen tragisch, dass in dieser Saison eigentlich auch, es heißt Baba, Marko Arnautovic. Ja, dass er in seinem letzten Match, in seinem letzten Nationalteam-Match sich eigentlich nur den Kopf angehaut hat und kein Tor mehr geschossen hat.
1: Ich glaube, er hat sich aber auch ein bisschen gefreut, weil so weit ist er Österreich seit 70 Jahren nicht gekommen, hast du gesagt.
0: Nicht 70 Jahren, aber seit, glaube ich, ja, schon lange her.
1: Ja,
0: wir haben nur noch 50 Sekunden.
1: Ja, nein.
0: Okay, vielleicht für ein gemeinsames Papa sagen. Wer spricht bitte?
2: Baba, 2-0 ist die Antwort auf eure Frage.
0: Dann super. Danke für. Dann gibt es auch noch für dich einen Applaus. Moment.
1: So. Danke. Ich
2: fühle mich geehrt.
0: Super. Dann danke fürs Zuhören. Danke für diese gemeinsame Fußballsendung mit euch, trotz Lallen und alles.

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0: Hallo an alle Zuhörer, Zuhörerinnen da draußen. Wir haben heute eine ganz besondere Collab zwischen Radio Afrika International
1: und Fresh Raps Radio.
0: Und zwar haben die Tesi und ich, Joshua, die besondere Freude, einen Gast gemeinsam zu interviewen. Und zwar ist das die Mireille von Black Voices. Hallo Mireille.
2: Hi, ich bin Mireille von Black Voices und ich freue mich, heute hier sein zu dürfen.
0: Magst du gleich mal für alle ZuhörerInnen da draußen, die Black Voices vielleicht noch nicht kennen, kurz

0: zusammenfassen, was war der Anlass dafür, dass ihr euch gegründet habt und wofür steht ihr?
1: Black Voices ist ein Anti-Rassismus-Volksbegehren oder aus einem Volksbegehren entstanden 2020 im Zuge der österreichischen Black Lives Matter-Bewegung. Und unser Ziel war es, einen nationalen Aktionsplan gegen Rassismus voranzutreiben, der dann auch als erstes Antirassismus-Volksbegehren tatsächlich dann auch knapp 100.000 Unterschriften bekommen hat. Für die 100.000 hat es dann leider nicht gereicht und deswegen fokussieren wir uns gerade eben auf andere aktivistische Arbeiten. Genau.
2: Ich würde nur noch mal dich persönlich fragen. Das ist eine große Bewegung. Es gab natürlich sehr viele Gründe, warum du dich Teil dieser Bewegung fühlen könntest. Aber was hat dich dazu gebracht? Was war der Punkt, wo du sagtest, hey, ich möchte Teil davon sein?
1: Ich war vor allem wahnsinnig wütend, dass die Erfahrungen schwarzer Menschen oder von Menschen mit Migrationshintergrund immer als Einzelfälle deklariert werden, obwohl es eigentlich ein strukturelles Problem ist. Und es hat auch eine Zeit lang gebraucht, bis ich mich getraut habe tatsächlich, mich dann noch zu engagieren, was eben so ein aufgeladenes Thema ist und man sich dann eben auch sehr vulnerabel macht in dieser Situation. Aber ja, ich wollte einfach Leuten eine Stimme geben und mich daran beteiligen. Das ist nicht nur für mich, sondern eben für viele andere, die dieselben Alltags- oder dieselben rassistischen Alltagssituationen teilen, ein bisschen besser wird. Ja.
0: Und ihr habt jetzt auch gerade eine Black Lives Matter Aktionswoche hinter euch. Was sind für dich so die Erfahrungen, die du mitnimmst aus dieser Woche, oder was sind auch so Learnings, die du gefunden hast für die Arbeit von Black Voices?
1: Was auf jeden Fall wahnsinnig gut funktioniert hat, ist, dass Leute interessiert waren tatsächlich. Also auch nach all den Jahren merkt man, dass Black Lives Matter noch immer noch relevant ist. Es waren zwar so knapp 260 Personen, aber wir hatten wahnsinnig viel Energie an diesem Tag. Es gab online auch sehr viel Engagement, also es wurde überall rumgeteilt. Wir hatten über 1000 Likes auf unsere Beiträge, also die Stimmung war auf jeden Fall da und es war auch schön zu sehen, dass wir tatsächlich was bewegen können. Nach all den Jahren fühlt man sich teilweise machtlos oder ausgelaugt, man hat keine Energie mehr, was einfach so ein anstrengendes Thema ist, und es war einfach gut, da diesen Schwung nochmal mitnehmen zu können, um zu zeigen, hey, wir sind nach all den Jahren immer noch hier, wir sind immer noch laut und wir lassen uns auf jeden Fall nicht klein machen.
2: Die Woche ist ja dann in einem Protestmarsch selbst geendet. Du warst da auch groß dabei, hast selbst mitgeredet, mitgeschrien. Erzähl mal, was war die Stimmung, was war das Takeaway?
1: Mein Takeaway war auf jeden Fall, dass es sehr aufregend war. Und dass ich mir wünsche, dass es in Zukunft noch mehr solcher Aktionen gibt, weil die braucht es mittlerweile auch einfach mal wieder, weil wir gerade einen sehr starken Rechtsdruck haben. Und es würde mich nicht nur freuen, sondern ich finde es absolut notwendig, dass wir nicht nur darüber reden oder diskutieren, sondern auch actually danach auch Taten folgen, sowohl von politischer Seite als auch Bildungsinitiativen oder ja, andere Vereine, die sich noch mal mehr engagieren und sich solidarisch mit uns oder eben anderen schwarzen Vereinen zeigen. Ja.
0: Und was für Bildungsinitiativen hast du, die da in den Kopf kommen? Also glaubst du, ist die Arbeit in den Schulen wichtig? Ist es eher vielleicht eine vermehrte Sensibilisierung auch im politischen, öffentlichen Diskurs? Wo siehst du da so die größten Baustellen, Dringlichkeiten?
1: Sowohl als auch, also sowohl in Schulen ist es wahnsinnig wichtig, einfach von klein auf mitzubekommen, hey, wir sind unterschiedlich und das ist okay. Weil antirassistischer Aktivismus fängt ja auch in kleinen Schritten an. Das heißt, man lacht nicht über Witze, die rassistisch sind, man weist andere darauf hin, man reflektiert seine eigenen Handlungen und sein Gegenüber. Und da ist es für mich einfach wichtig, dass es nicht nur in den Schulen stattfindet, sondern eben auch politisch, kritischer gegenüber manchen Medien zu sein, wie Dinge dargestellt werden, wie vor allem migrantische Menschen oft auch instrumentalisiert werden, da einfach hinzusehen, zuzuhören, Betroffenen zuzuhören, ja, und nicht immer alle Taten irgendwie zu relativieren. Genau, das ist, glaube ich, das Wichtigste, sich solidarisch zu zeigen, zuzuhören, aktiv werden und sich selbst zu hinterfragen. Ja,
0: danke, dass du auch Beispiele genannt hast direkt, was man auch als Mensch machen kann, wenn man das beobachtet bei sich im Umfeld. Vielleicht auch immer wieder wichtig zu sagen, dass wenn rassistische Witze gemacht werden, auch wenn sie dann nicht ernst gemeint sind oder was auch immer, dass man was dazu sagt und das nicht einfach unkommentiert lässt oder stillschweigt. Ich würde auch gerne noch in diesen Rechtsruck hineingehen, von dem du gerade gesprochen hast oder den du so ein bisschen eingeführt hast als Thema. Was denkst du, ist die Gefahr, wenn rassistischer Sprachgebrauch in Österreich bis zu einem gewissen Grad normalisiert wird und durch Parteien salonfähiger gemacht wird? Also welche Rolle siehst du hier auch durch die FPÖ gespielt?
1: Ich finde es vor allem deswegen besonders gefährlich, weil Sprache auch Realität formt. Und in Anbetracht dessen finde ich es auch problematisch, wenn so oft etwas relativiert wird, weil dadurch, dass es so oft relativiert, verschiebt sich für mich auch irgendwie ein bisschen die Grenze von, was ist jetzt noch akzeptabel und was nicht. Und wenn zum Beispiel jeden Tag irgendwas Inakzeptables kommt, dann ist es einfach nur wieder just another thing and just another thing. Und man denkt nicht mehr aktiv darüber nach, hey, diese Aussage oder diese Tat ist eigentlich wirklich problematisch, sondern es verschwindet dann irgendwie so in den Hinterkopf, nicht mehr wirklich aktiv ins Gedächtnis von den Leuten, dass eben auch in Bezug auf die FPÖ manche Sachen einfach wirklich menschenfeindlich sind, wirklich sehr rassistisch sind. Und da sollten wir einfach alle noch mal ein bisschen wacher sein. Und da sind wir wieder bei dem Punkt von Dinge kritisch zu hinterfragen und nicht einfach alles hinzunehmen, wie es gesagt wird. Vor allem, wenn es dann darum geht, einfach nur populistische Stimmungsmache zu betreiben. Ja.
2: Ich finde nur, wir reden von Maßnahmen, die gesetzt werden müssen im Alltag. Sehr viele Menschen erleben mittlerweile doch Alltagsrassismus. Und meine Frage, glaubst du, dass die Zivilcourage durch diese salonfähige Sprache jetzt wirklich ins Wanken gekommen ist? Oder ist es doch jetzt gerade dieser Punkt, wo es mehr aufkommt? Durch diese Bewegung, mit den Protesten, durch die Gegenfront?
1: Ich denke, bei betroffenen Personen schläft sie definitiv nicht ein, weil diese es ja tagtäglich erleben müssen, leider. Ich denke, es schläft vor allem bei nicht betroffenen Personen ein, also bei der weißen Mehrheitsgesellschaft, dass die sich weniger solidarisch zeigen in den Öffis oder bei der Arbeit oder im Wohnungsraum, also bei der Wohnungssuche speziell. Aber ich finde nicht, dass wir jetzt sagen können, dass es keine Zivilcourage mehr gibt. Die gibt es definitiv. Man hat es auch zum Beispiel im Fall mit Sarah gesehen, als sie die Kürzungen oder vor dem Ausstanden, wie viele sich da wirklich eingesetzt haben und dafür gekämpft haben und laut gewesen sind, damit Sarah weiterhin bestehen bleiben kann. Und es sind leider nur immer wieder Momente und es wäre schön, wenn es nicht immer nur ein Moment wäre, sondern wir das einfach langfristig irgendwie weitertragen könnten, damit wir auch ja am Ende wirklich auch Früchte davon tragen können. Ja.
0: Ich bin neugierig geworden auf die Instrumentalisierung von Migration in unserer Gesellschaft und da finde ich auch eben so diese Überschneidung zwischen Rassismus und Klassismus spannend. Auf der einen Seite wissen wir, Menschen, die von Rassismus betroffen sind in unserer Gesellschaft, sind auch oftmals von Klassismus betroffen, weil schwarze Personen in Europa, in den USA, allein dort schon innerhalb der Gesellschaften im Durchschnitt weniger verdienen und weniger vermögend sind. Und natürlich sehen wir auch global diese Ungleichheit. Black people are more poor on average because of racism meets classism and they get along really well. But also Menschen, die in Österreich von Klassismus betroffen sind und weiß sind, sind auch nochmal besonders vulnerabel dafür.
2: Für die Rhetorik, weil es ist leichter, eine Personengruppe, die schon vulnerabel ist, als, sagen wir mal, Sündenbock herzunehmen, als aktiv eine größere Macht oder eine Regierung zu bekritteln, die eventuell die Möglichkeit gibt, dieses Sprungbrett der marginalisierten Gruppen zu nutzen. Daher ist es eben genau dieser Klassismus, der bei weißen Bevölkerungsgruppen so gefährlich ist.
0: Ich würde das gern noch an die Mireille weitergeben. Also wie siehst du diesen Zusammenhang zwischen Klassismus und Rassismus, wenn wir an die Menschen denken, die von Klassismus betroffen sind und auch unter einem System, das unterdrückend und ausbeuterisch ist, leiden und dann aber einfache Lösungen präsentiert bekommen, die sie vielleicht auch zu einem rassistischeren Denken bringen können. Also wie siehst du diese Wechselwirkung und welche Rolle spielt dabei eine Partei wie die FPÖ?
1: Ohne den Rassismus jetzt relativieren zu wollen, finde ich, dass es schon auch ein Stück weit Hand in Hand geht, weil es beides eine Art von Chancenungleichheit darstellt. Also sowohl Menschen, die rassifiziert werden, als auch Menschen, die systematisch einfach unterhalb der Armutsgrenze leben, auch wenn die Armutsgrenze an sich auch schon viel zu niedrig angesetzt ist, sind nicht Teil dieser Gesellschaft oder werden nicht als solche wahrgenommen. Und aus dieser Frustration heraus kann ich es nicht nachvollziehen, aber kann ich verstehen, wenn dann der Frust sich verlagert. Der Frust verlagert sich dann auf die einfache Lösung, die geboten wird, und zwar, dass es zu viele AusländerInnen sind, dass es an der Hautfarbe liegt und dass die Schuld an deinem Leiden sind oder an deinem Problem. Und ich finde, genau da müsste man dann eben ansetzen, wenn man dann Aufklärungsarbeit leistet oder eben Bildungsarbeit leistet, um aufzuklären, woran es liegt, dass Menschen sich keine Wohnung mehr leisten können, kein Essen für ihre Kinder haben, dass es nicht daran liegt, dass der Staat Geld für MigrantInnen ausgibt, sondern dass es daran liegt, dass Geld einfach systematisch ungleich verteilt ist. Ja, ich finde, da sollte man ansetzen.
0: Und ist das für dich rassistisches Gedankengut, wenn Menschen diese Art der Problemlösungsschemata sehen?
1: Sicher, ja. Sobald du anfängst, Leute aufgrund ihrer Herkunft oder Hautfarbe zu diskriminieren, ist es rassistisch. Ja. Punkt.
0: Period. Eine sehr einfache Definition.
1: Ja, und vor allem, wenn dann viel zu wenig Personen hinterfragt werden, wie Elon Musk, sondern nach wie vor der reichste Mensch der Welt, mit was ist er, Trillionär? Ja, also, und sich dann zu denken, ja, keine Ahnung, Person XY ist schuld, weil die kriegt jetzt 5 Euro mehr im Monat als ich vom Staat, dann sind das, denke ich mal, die falschen Fragen, die man sich stellt. Denn man sollte sich fragen, wie kann ein einziger Mensch in seinem ganzen Leben überhaupt so viel Geld verdienen? Kann er nicht, er kann es nur klauen. Und ich finde, da sollte der Frust sitzen, weil ich denke, Leute verstehen nicht, wie viel Geld diese Personen haben und wie viel Geld, also selbst wenn er 10% seines Einkommens abgeben würde, er hätte noch mehr als genug und trotzdem könnte er so vielen Leuten damit helfen. Und ich denke, Leute sind einfach nicht wütend genug auf solche Personen, die ja so viel Geld haben und für sie dementsprechend auch keine Regeln oder Gesetze gelten.
0: Aber da interessiert mich schon, also haben wir in Österreich 30% Rassisten?
1: Meinst du jetzt von den 30%, die für die FPÖ gewählt haben? Ich denke, wenn man davon ausgeht, dass 30% Rassisten sind oder Rassistinnen, ist es eine sehr beängstigende Zahl. Und ich finde es leichter zu sagen oder davon, ich finde es leichter, mir zu denken, dass es von diesen 30% auf jeden Fall einen gefestigten Kern gibt. Aber dass zum Beispiel Leute, die in der Wahl davor noch nicht für die FPÖ gewählt haben und jetzt aber schon, dass das auf jeden Fall ein Prozentsatz sein kann, den man auf jeden Fall wieder zurückholen kann. Weil wenn wir davon ausgehen, dass diese 30% schon verloren sind, die ja auch Teil dieser Gesellschaft sind, dann denke ich, haben wir ein wahnsinnig großes Problem, mit dem wir dann langfristig auch nicht mehr umgehen können. Deswegen würde ich nicht sagen, dass alle 30% auf jeden Fall Rassisten sind, sondern ich will einfach mal so gutgläubig sein und zu sagen, dass ein gewisser Prozentsatz vielleicht einfach nur nicht aufgeklärt genug ist. Ja.
0: Was uns wieder zur Bildungsarbeit zurückbringt eigentlich, die ein wichtiges, großes Takeaway von der Black Lives Matter Aktionswoche war, die hier nochmal erwähnt sei. Gibt es nächstes Jahr noch eine?
1: Ob es die Aktionswoche in genau dieser Form nächstes Jahr nochmal geben wird, wissen wir konkret noch nicht. Was auf jeden Fall die letzten Jahre war, dass wir immer eine andere Zugangsweise versucht haben umzusetzen, um dieses Black Lives Matter Thema in den Vordergrund zu rücken. Wir hatten einmal eine Kunstgebung zum Beispiel oder dann eben die Demo oder eben dieses Jahr die Aktionswoche und ich bin ehrlich gesagt eher gespannt darauf, was wir uns nächstes Jahr einfallen lassen. Vielleicht überlegen wir was ganz Neues, weil ja, wäre auch cool, oder? Wenn es nicht wieder die Aktionswoche wäre, sondern ein neues Format.
2: Mein Ansatz noch, es ist ja zum einen immer diese, warum sind Klassen nicht so relevant? Es wird auch sehr viel mit Angst gearbeitet, sehr viel mit der Angst vor eben Xenophobie, vor dem Fremden und die Angst um eine gewisse vulnerable Bevölkerungsgruppe, wobei hier auch nur die mehrheitsgesellschaftliche Bevölkerungsgruppe gemeint ist. Wie erklärst du dir, Mireille, diese doch gezielte Instrumentalisierung von Sicherheit und ich will eine gewisse Bevölkerungsgruppe im Flinter sicher haben vor den Fremden?
1: Ich denke, sobald man sich diese Frage stellt als eine Person, die fremdenfeindlich ist, geht es einem nicht mehr um die Sicherheit von Flinter-Personen, sondern einfach nur um die Instrumentalisierung von Migrantinnen. Die meisten TäterInnen sind, oder Täter, die meisten Täter sind Personen aus dem engsten Umfeld und man sollte sich lieber die Frage stellen, wie kann es sein, dass das eigene Zuhause nicht sicher ist? Wie kann es sein, dass so viele Männer so gewalttätig sind und geringfügige Konsequenzen dafür bekommen? Wie kann es sein, dass in Österreich so viele Femizide passieren und trotzdem nicht genug Druck auf die Politik ausgeübt wird?
2: Aber gibt es ansonsten schon Pläne, Ereignisse, die ihr in naher Zukunft ins Auge gefasst habt?
1: Wir sind gerade dabei, unsere internen Strukturen zu verbessern. Also nach der Demo kamen tatsächlich sehr viele Leute zu uns, die auch aktiv werden möchten und Teil der Bewegung sein möchten. Und unser Fokus liegt jetzt über den Sommer erstmal darin, neue MitgliederInnen zu gewinnen, sie einzuarbeiten und dann eben gestärkt aus dem Sommer wieder im Herbst oder Winter etwas zu organisieren. Natürlich sind wir auch weiterhin offen dafür, für, keine Ahnung, kleine Veranstaltungen auch präsent zu sein, aber konkret was geplant ist noch nicht, nein.
0: Aber voll schön, dass es so eine Mobilisierung gibt und dass sich viele Leute auch hingezogen fühlen. Also ich meine, auf der einen Seite schön und es spricht für euch als Community, aber irgendwo spricht es auch viel über die aktuelle Situation. Wie groß ist denn das Team von Black Lives Matter?
1: Also aktiv sind wir eine recht kleine.
0: Entschuldigung, von Black Voices.
1: Gerade aktiv sind wir eine kleine Gruppe von 5 Leuten momentan. Genau, wir haben unterschiedliche Themenbereiche. Also ich mache eigentlich eher Social Media. Nomi macht eben Interviews oder ist eigentlich so die das Gesicht des Vereins hauptsächlich. Genau. Wir haben Elnara, die vor allem Dinge mit der ÖH kooperiert und Deborah, die jetzt neu im Team ist und sich auf unsere Antirassismus-Workshops im Wiener Linien-Kontext fokussiert. Genau.
0: Ja, ich habe eure Postings auch als Antwort auf die Kampagne gesehen. Was hat sich ergeben aus dieser Situation heraus?
1: Leider enttäuschend wenig. Also,
0: magst du noch mal kurz den Kontext erklären, für alle, die es nicht mitbekommen haben?
1: Ja, wir hatten im Zuge der neuen Richtlinien zu lauten Telefonieren oder Essen in den Öffis eine Gegenkampagne, wenn man das so nennen darf, aufgrund dessen, dass die Kampagne, so wie sie geschaltet war, ein bestimmtes Wir und ein bestimmtes Othering provoziert hat. Wir wollten es natürlich nicht einfach unkommentiert lassen und haben eben die Problematiken darauf angesprochen, weil die Kommentare, die diese Kampagne hervorgerufen hat, auch wahnsinnig rassistisch waren. Also nicht nur rassistisch, sondern teilweise auch sehr bedrohlich. Sowohl wir als auch die jeweiligen Personen haben schlimme Nachrichten bekommen. Und eigentlich ging es uns darum zu zeigen, dass eine Kampagne nicht im leeren Raum entstehen kann, sondern dass es wichtig ist, wie man sie framet, damit eben solche Assoziationen mit gewissen Gesellschaftsgruppen nicht entstehen und sich Personen im öffentlichen Raum unsicher fühlen. Daraufhin hat uns dann auch die Person angeschrieben, die diese Kampagne gemacht hat und meinte, ja, sie wäre offen für ein Gespräch. Daraus hat sich dann leider nichts ergeben. Wir waren auch offen für einen Dialog, aber das ist dann irgendwie ins Leere gelaufen.
0: Also ihr habt euch letztendlich nicht getroffen?
1: Nein, leider nicht. Also die Person hat uns angeschrieben, hey, ob wir einen offenen Diskurs darüber führen können. Wir meinten, ja, wir waren auf jeden Fall offen dafür, weil wir auch generell offen für Diskurs sind. Und daraufhin hat sich die Person nie wieder bei uns gemeldet. Wiener Linien hat sich dazu auch nicht geäußert. Sie hat unseren Beitrag gesehen, aber auch da kam keine Reaktion. Also leider war das eine Kampagne, die zwar sehr viel Aufmerksamkeit bekommen hat, also sie wurde dann auch von heute.at im Beitrag erwähnt, woraufhin wir dann auch wahnsinnig viele rassistische Kommentare bekommen haben. Die mediale Aufmerksamkeit war da, aber leider nicht genug, dass auch irgendwie langfristig etwas daraus hätte entstehen können.
2: Welche Ansätze hättet ihr gerne adressiert? Also wie wäre das Gespräch hypothetisch verlaufen?
1: Ich denke, dass es in einem Kampagnenteam oder in einer PR-Organisation auf jeden Fall auch Personen braucht, die sich im Bereich Antidiskriminierung auskennen, damit solche Fälle nicht in Zukunft nochmal auftreten. Es wäre wichtig gewesen, sich dem zu stellen und zuzugeben, hey, wir haben einen Fehler gemacht und wir machen es in Zukunft nicht mehr. Überhaupt Position zu beziehen, die betroffenen Personen oder die Personen, die sich davon eben angegriffen fühlen, wirklich zu hören und auch zu Wort kommen zu lassen. Einfach generell den Dialog zu suchen, statt sich zu verstecken oder die Augen davor zu verschließen, weil das löst das Problem nicht, das macht es nur schlimmer. Vor allem eben für die betroffenen Personen, die wiederholt nicht gehört werden, wiederholt nicht ernst genommen werden. Und das hätten wir uns einfach gewünscht. Konkrete Änderungsvorschläge für die Kampagne an sich will ich jetzt als solche auch gar nicht so benennen, weil ich keine PR-affine Person bin, aber zumindest im Dialog hätten wir uns sehr gewünscht, ja.
0: Das mit der PR-Affinität, wir glauben es dir immer noch nicht.
2: Leise. Ich glaube, es ist auch wirklich, wirklich wichtig, Organisationen wie Black Voices und andere antidiskriminatorische Instanzen eine Plattform zu bieten und auch öfter ans Mikrofon zu holen, weil ja, gut, einmal einen Beitrag machen ist wichtig und schön, aber die Arbeit verschwindet nicht, also sollte auch die Aufmerksamkeit nicht verschwinden.
0: Ja, yeah, which brings us to the Aktionsplan, oder?
2: Ja.
0: Also das ist ja auch das Ziel, mit dem ihr euch damals 2020 gegründet habt, einen österreichweiten Aktionsplan gegen Rassismus. Der wurde dann auch von der Bundesregierung angekündigt und in den letzten Koalitionsgesprächen vereinbart und der wird kommen. Bis heute ist es noch nicht passiert. Bevor wir jetzt mal hinterfragen, warum noch nicht, fragen wir mal, was sollte da drinnen stehen? Also was ist wichtig bei einem österreichweiten Aktionsplan gegen Rassismus?
1: Es wurde tatsächlich im Oktober ein Aktionsplan gegen Rassismus verabschiedet von der Stadt Wien. Auf höherer Ebene hat sich da leider tatsächlich wenig getan oder gar nichts getan bisher.
0: Ah, ja, ja, okay. Also der von der Stadt Wien wurde verabschiedet, aber nicht von der Republik Österreich.
1: Oder nee, Landes, was ist das?
2: Ich glaube, es war der Bundesstaat.
0: Genau, ja, ja. Ich glaube, bundesweit wurde ja auch einer angekündigt und noch nicht verabschiedet.
1: Also wir waren da jetzt längere Jahre im Beratungsprozess involviert, eben in Kooperation mit anderen Vereinen und NGOs, also Zara zum Beispiel, Dokustelle. Und es war einfach ein sehr langer Beratungsprozess, ein langer Aushandlungsprozess natürlich auch unter den jeweiligen Parteien. Und letztendlich müssen wir sehen, wohin das führt. Also ich will mich jetzt nicht darauf verlassen, dass dieser Aktionsplan jetzt verabschiedet wurde und sich deswegen jetzt plötzlich irgendwas ändert. Wir wissen alle, dass Politik meistens sehr lange braucht, damit tatsächlich Veränderungen auftreten. Es hat für mich aber auf jeden Fall den Faktor, dass Hoffnung da sein kann, dass sich etwas verändert, dass unsere Arbeit auf jeden Fall etwas bewirkt. Auch wenn es ein langer Prozess war, dass es einfach nur noch mal für mich bestätigt hat, dass es wichtig ist, unermüdlich zu bleiben, hartnäckig zu bleiben. Wir haben uns auf verschiedenste Bereiche ausgesprochen, sowohl Arbeitsmarkt, Bildung, Gesundheit, Öffentlichkeit und Repräsentation und Polizei, Flucht und Migration. Beim Arbeitsmarkt wäre es uns wichtig, dass Unternehmen mit direkter und indirekter Staatsbeteiligung aktiv Antirassismus-Workshops anbieten. Damit eben die Organisationskultur ausländerfreundlicher ist. Keine Ahnung, wie sagt man das? Toleranter, ja, diskriminierungskritischer ist. Beim Bereich Bildung waren wir eben wieder bei dem Thema Aufklärungsarbeit und Sensibilisierung in Schulen, an Universitäten. Eben gerade merkt man besonders an Universitäten, dass die Universitäten teils auch sehr problematische rassistische Strukturen haben. In Bezug auf Migrantinnen und schwarze Menschen. Soll ich einen konkreten Fall nennen? Oder darf ich das überhaupt sagen? Like,
2: gut, wir schneiden das aus.
1: Zum Beispiel die Repräsentation von Lehrenden. Da merkt man auf jeden Fall, dass migrantische Personen oder schwarze Lehrende auch wahnsinnig unterrepräsentiert sind. Auch in Fächern, in denen es eigentlich nicht so sein sollte, Fächern, die eher interkultureller gestaltet sind, da wäre es eben aus Sicht von Studierenden eben auch sehr erwünscht oder eigentlich ein Musskriterium, dass die lehrenden Personen auch oder dass sie auch von den lehrenden Personen repräsentiert werden. Genau. Ja, das ist so die Problematik an Universitäten. Ja, beim Thema Gesundheit ist natürlich Diversität im medizinischen Bereich. Ich weiß bis heute nicht, wie gewisse Hautkrankheiten bei mir aussehen. Schwarzen Menschen wird aus irgendwelchen Gründen noch immer eine höhere Schmerzenstoleranz zugeschrieben oder keine Ahnung, also so viele Dinge, dass du beim Arzt nicht ernst genommen wirst und wieder nach Hause geschickt wirst. Da würde ich mir einfach mehr Aufklärung erhoffen, mehr Verständnis auch, dass auch in der Medizin das einfach auch ein sehr vulnerables Thema ist für betroffene Personen und dass es beim Arzt wichtig ist, sich sicher fühlen zu können. Und dafür sollte es auch gewisse Strukturen geben, die dann eben verändert werden müssen. Ja. Beim Thema Öffentlichkeit und Repräsentation hat man zum Beispiel bei den Wien-Wahlen wahnsinnig gemerkt, dass das Wahlrecht nicht an den Wohnsitz gebunden ist. Das heißt, war es eh auch so ein Drittel oder so von in Wien lebenden Menschen konnten nicht mitwählen, obwohl sie auch schon jahrelang leben. Dann zu dem wichtigsten Thema, was Black Lives Matter angeht, natürlich Polizei, dass polizeiliche Strukturen aktiv aufgearbeitet werden und auch die Positionierung von Seiten der Politik einfach eindeutiger sein sollte in Bezug darauf, dass sie betroffene Personen schützen bei polizeilichen Gewalttaten. Es ist wichtig, dass wir Anlaufstellen schaffen für betroffene Personen, für von Polizeigewalt betroffene Personen. Die gibt es aktuell nicht oder nur unterschwellig. Lang nicht so, dass sie öffentlich bekannt wären. Wir würden uns einfach von staatlicher Seite auch wünschen, dass polizeiliches Fehlverhalten gegenüber schwarzen Menschen oder People of Color auch aktiv zu Konsequenzen führt, aufgearbeitet wird und die betroffenen Personen dann eben sanktioniert werden.
2: Ich glaube, dass es einfach sehr schade ist, immer wieder gezeigt zu bekommen, dass Schmerz und Konsequenzen ein Luxus ist und dass es selbst bei einem Zuspruch mit Konsequenzen eine vergleichsweise sehr geringe oder nichtige Strafe ist. Also selbst wenn dann Konsequenzen in Kraft treten, ist es dennoch...

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Hallo und herzlich willkommen in der Sendung Monikas musikalische Reise. Auf Orange 94.0 sagt Monika Heller gemeinsam mit Chantal Chamberlain, die La Mer von Charles Trenet singt.

Chantal Chamberlain aus Kanada mit La Mer von Schalltrinne. Es geht da um das Mittelmeer, obwohl die Inspiration für dieses Lied kam Schalltrinne während einer Zugfahrt schon in Südfrankreich, aber nicht entlang des am Meeresstrand oder Meeresufer, sondern es waren eher die Teiche, die ihn da inspiriert haben. Aber jedenfalls geht es um das Meer. Und das Meer ist eben auch eines der beiden Themen der heutigen Sendung. Der Himmel ist das zweite Thema. Es könnte sein, auch der Himmel über dem Meer. Jedenfalls Lieder über den Himmel, vielleicht sogar über den siebten Himmel und Lieder über das Meer, vor allem über das Mittelmeer. Und das war schon so eine eher jazzige Swing-Version dieser Chansons von Schalltrinne, die Sie gerade gehört haben, eben mit der Stimme von Chantal Chamberlain. Und jazzig geht es weiter, zumindest ist der Titel des nächsten Chansons Jazz, eigentlich Jazz, Mediterranee. Also Mediterranee, das Mittelmeer, und es erklingt die Stimme von Henri Salvador. Henri Salvador mit einem, ja, ein Album, das war, glaube ich, das vorletzte Album, das er im Alter von etwas mehr als 80 Jahren herausbrachte, Chambre avec vue, also Zimmer mit Aussicht. Jazz Mediterranee, also da wird einmal ein bisschen Stimmung geschrieben. Wir können uns vorstellen, da sitzen Menschen eben am Mittelmeer und trinken frisch gepressten Orangensaft. Und sie hören Musik, sie hören so eher so altmodische, schon ein bisschen überalterte Weisen und Melodien. Und das klingt ja alles sehr gut. Es ist nicht klar, in welcher Jahreszeit dieses Lied geschrieben wurde oder welche Jahreszeit oder welche Jahreszeit gemeint ist. In jedem Fall nicht wirklich extreme Hitze, denn es wird gesungen, es ist zu kalt, um schwimmen zu gehen. Und es ist auch zu kalt, um dich zum Tanzen zu bringen. Und schon sind wir in der Geschichte drinnen. Es ist nämlich eine Liebesgeschichte. Und gleich sind wir dann auch wieder aus der Geschichte heraus. Denn es ist eine Liebesgeschichte, die dem Ende zugeht. Es ist so, dass da gesungen wird, zum Beispiel, je te fais mes adieux, ich verabschiede mich von dir. Und es wird ein letzter Walzer besungen und ein letzter Kuss auf deine Haut, auf deine feenhafte Haut. Und es wird schon auch der Stern, der Nordstern beobachtet, aber du hast schon Tränen in den Augen, eigentlich schon Schluchzer in den Augen, die Sanglots dans les yeux. Ja, so ist das mit dem Jazz Mediterranee. Und auch die ja, so eine Art von ja, La Croisière, eine Kreuzfahrt wird erwähnt. La Croisière ne s'amuse plus du tout. Also wörtlich übersetzt, die Kreuzfahrt amüsiert sich gar nicht mehr, ist nicht mehr so lustig. Also nicht wirklich Traumschiff, aber die wunderbare, sanfte, weiche Stimme von Henri Salvador mit Jazz Mediterranee.

Henri Salvador, mit Jazz, Mediterranee, eine Chanson, das von Karen Ann, respektive Karen Ann Seidel und Benjamin Biolay geschrieben wurde. Benjamin Biolay, Schauspieler, Sänger, Komponist, und er ist auch der Bruder von Coralie Clément. Das wäre jetzt schon Grund genug, gleich mal ihre Stimme erklingen zu lassen, aber der wahre Grund ist, dass sie uns ein Stück mit dem Titel La Mer Opale bietet. La Mer Opale, also das opalfarbene Meer, wobei die Frage ist, ja, ein opales Mineral kann milchweiß sein, grün gibt's auch, blau, grau, blau. Ich glaube, hier ist eher so das milchweiß gemeint, denn es geht ja um den Mond. Und es geht um den Mond und wahrscheinlich auch um die Möglichkeit, mit La Mer Opale und La Lune Pale, dem blassen Mond, eben Reime zu schmieden. Überhaupt das Gefühl, es geht das ja da immer so, wurde vieles des Reimes Willen geschrieben. Das ist aber eigentlich doch ohnehin sehr oft der Fall. Wie ist es denn hier bei La Mer Opale? Also, gleich einmal die gute Nachricht. On est bien. Es geht uns gut. Es geht uns gut und von der Ferne leuchtet das Spiegelbild des blassen Mondes im Opalmeer. Und dann werden auch unterschiedliche Formen und Arten, Varianten der Liebe besungen. L'amour nomade, l'amour bohème, l'amour frivole, l'amour suprême, also die höchste Form der Liebe, l'amour suprême, die als eitel, als vaniteux beschrieben wird und gereimt wird, und was reimt sich idealerweise auf amour suprême? Natürlich die Cremetorte, la tarte à la crème. Ja, die Liebe geht durch den Magen, das wissen wir doch alle schon. Und immer wieder die Hauptsache, das Spiegelbild des blassen Mondes leuchtet in der Ferne. Et on est bien, es geht uns gut.

La mère Opale von und mit Coralie Clément. Das haben wir so La Mer und Jazz, Mediterranee, La Mer Opale. Höchste Zeit auch etwas, eine musikalische Bearbeitung des Themas Himmel zu bieten. Ja, der Himmel, The Ambient Sky, eine Komposition von Michaela Rabitsch. Da hören wir Michaela Rabitsch und Robert Pablik und noch zwei andere. Also sie treten meistens im Quartett auf. Und also für alle, die so gerne am Meer sind, auch da bleiben wir am Meer, denn es wird on the beach, wird gewalkt im Moonlight, also im Mondenschein. Und da geht es auch dann um Geschichten, die auftauchen und wieder verblassen. Und dann wird es weitergewandert, immer noch on the beach, aber dann bei Tagesanbruch. Und da steigen Erinnerungen auf und verblassen wieder, gehen wieder, faden wieder aus. Und über alledem der Ambient Sky.

Das Michail Rabitsch-Robert-Pavlik-Quartett mit Ambient Sky in der musikalischen Reise, in der es heute um den Himmel und um das Meer geht und mit einem Himmelssong oder einer Canzone geht es weiter. Il Cielo, ein Lied von Renato Zero. Renato Zero wurde 1950 geboren. Er ist ein Sänger, Kantautore, Komponist, Schauspieler, gilt als Hauptvertreter des sogenannten Glam Rock oder Glam Rocks und gilt auch als exzentrischer, nonkonformistischer Künstler. Das gefällt mir ja. Euch hoffentlich auch. Und da, der Text ist so in etwa, es hat immer Fragen gestellt, so wie oft habe ich schon den Himmel betrachtet, aber mein Schicksal ist blind. Wie oft bin ich schon geflohen, aber die Flügel sind schon in der Sonne verbrannt, so eine Anspielung auf Ikarus. Und wie viele Liebschaften erobern den Himmel. Manche werden wieder fallen, andere wiederum werden die Zeit überstehen, die Zeit überdauern oder die Zeit wird siegen. Und das aber auch nur, solange es Sterne gibt, Sterne am Himmel. Dann mach doch einen Vergleich zwischen rein physischer Liebe und emotionaler Liebe. Vielleicht sind ja auch manche unter euch so gut im Italienischen und verstehen genau, was Renato Zero singt. Die Lyrics sind ja immer wieder, die Tests sind ja immer wieder auch im Internet zu finden. Also ein bisschen Arbeit möchte ich schon gerne abgeben.

Il Cello, Renato Zero. Ja, also nicht nur in seiner Canzone wurden die Sterne erwähnt. Ist natürlich logischerweise sehr oft der Fall, dass bei Liedern, in denen es um den Himmel geht, die Sterne erwähnt werden. Und die Sterne, das ist ja auch so schön, vor allem im Sommer, wo wir stehen können, wo auch nicht zu viel Licht von der Stadt kommt, sondern wirklich ein schöner Sternenhimmel, ein klarer Sternenhimmel. Und dann schauen wir und fallen ab und zu, ach, eine Sternschnuppe hier, eine Sternschnuppe dort, les étoiles filantes. Und wenn die Sternschnuppen zu sehen sind, dann wünschen wir uns etwas. Es kann sehr schön sein im Waldviertel zum Beispiel. Ich erinnere mich sogar, das war mal vor vielen Jahren im Rahmen des Kasumama-Festivals. Da war ich dann dort und dann habe ich dann auch so mal so mich ein bisschen zurückgezogen und habe einfach nur den Sternenhimmel angeschaut und mir einiges gewünscht. Und vielleicht tut oder tat das auch, ich glaube, er tut es noch immer, wenn er es jemals tat, Wolfgang Kühn, denn er wünscht sich etwas ganz Spezielles. Wolfgang Kühn ist ja ein Mitglied oder ein Drittel des Trios zur Wachauerin und das hat mit der Wachau natürlich zu tun, mit dem Waldviertel auch zu tun. Ein Waldviertel am Meer ist nämlich der Titel des nächsten Musikstückes. Das ist ein Auszug aus dem Album Kagmade Wiesen. Keine gemähte Wiese. Also es ist alles nicht so logisch und so einfach im Leben. Und er wünscht sich eben so, er ist froh, das Waldviertel mag er sehr, aber noch schöner wäre es, gäbe es da auch das Meer.

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Wie ein Mantra wiederholt das der Wolfgang Kühn seinen Wunsch nach einem Waldviertel am Meer. Vielleicht wäre es besser, würde einfach nur die Sternschnuppen abwarzen und dann das ganz, ganz leise sagen und sich wünschen. Aber gut, wir sind doch nicht mehr in den Zeiten, dass das Wünschen noch geholfen hat. Oder vielleicht funktioniert es doch eines Tages. Jedenfalls war das ihm Wolfgang Kühn, der auch den Text geschrieben hat. Michael Bruckner war an der Gitarre zu hören. Er ist wiederum für das Musikalische oder Melodiöse, oder sagen wir mal die Melodie, verantwortlich. Und an der zweiten Gitarre Fabian Pollack. Also Wolfgang Kühn, Michael Bruckner, Fabian Pollack, das Trio zur Wachauerin. Ja, natürlich, der Himmel über dem Land, über dem Ländlichen, der Himmel über dem Meer, der Himmel eher in der freieren Natur, da werden die Sterne gut gesehen, aber auch der Himmel über Paris ist schön. Nein, es kommt noch nicht sous le ciel de Paris unter dem Himmel von Paris, es kommt vorher noch die Formation Bratsch mit Dans le ciel de ma rue, am Himmel meiner Gasse. Bratsch mit einem Chanson, mit einem Stück aus dem Jahre 2011. Ja, Bratsch war ja jahrelang, jahrzehntelang die älteste Boygroup der Welt. Dann haben sie sich aufgelöst, also die Gruppe hat sich aufgelöst. Alle haben weitergemacht. Dan Garibian, der Begründer von Bratsch, Sänger, Komponist, Texter, Gitarrist, und dann Nano Pelé an der Klarinette und Bruno Girard an der Violine und auch singend. Ja, und François Castiello, der aber diese Welt schon vor einigen Monaten verließ. François Castiello am Akkordeon. Und jetzt die gesamte Formation Bratsch.

0: Action!
1: Bratsch, die Energie von Bratsch in der musikalischen Reise zum Thema, zum Doppelthema, der Himmel und das Meer oder der Himmel über dem Meer. Und der Himmel, ja, auch hier wurde das Stern oder ein Stern erwähnt, der Himmel konkret, aber der Himmel ich auch im, als Bild, ja, der, zum Beispiel der siebente Himmel. Der siebte Himmel, das Liebesglück, das nicht übertroffen werden kann. Und so ein siebter Himmel kann erreicht werden, ganz einfach, indem mit dem Lift, mit dem Aufzug gefahren wird. Natürlich ist es viel sportlicher, zu Fuß zu gehen, aber in der Geschichte von Olive et moi geht es darum, dass, ja, dass die beiden einander im Aufzug begegnen und dann meinen, ja, also wenn wir nicht den Aufzug genommen hätten, hätten wir einander niemals kennengelernt. Unvorstellbar, wollen wir uns gar nicht vorstellen.

Ja, Olive et moi heißt dieses Duo und eben ein glückliches Duo, ein glückliches Duett, glücksversprühendes und zeigendes und ausdrückendes Duett, eben über das Nehmen des Aufzugs und gleich mal jumm hinauf in den siebten Himmel. Ja, das ist natürlich so. Also, das ist das Glück, das eben erlebt wird. Manchmal wird ja auch Glück versprochen und das wäre so das Thema Werbung und hat es mit dem mehr weniger zu tun, eher mit dem, ja, so das Blaue vom Himmel versprechen und erzählen und fabulieren. Also manchmal im Moment, also ich habe das auch gesehen, kursieren zum Beispiel Werbungen für ein Tablet für Kinder und das ist ganz toll, das ist, kann alles und es ist nur gut und von Pädagogen, Pädagoginnen empfohlen, also wirklich das Blaue vom Himmel wird erzählt und das ist ein kleines Kind beim Frühstück und das Tablet wird so zwischen das Kind und seine Müsli-Schüssel gestellt und die Mutter hat nicht mehr dieses schlechte Gewissen und überhaupt eigentlich geht es um was ganz anderes. Ah ja, um die Formation Novi Sad mit das Blaue vom Himmel.

Die Formation Novi Sad, da noch mit der Sängerin Evelyn Blumenau und ein Auszug aus dem Album Wunderschönes Tier. Dieses Album gibt es ja als CD, aber auch in Vinyl und auch das Cover ist wunderschön. Es ist ein wunderschönes Tier zu sehen, ein bisschen mit Katzenaugen, aber auch mit Schuppen. Und das viel Türkis ist dabei und auch ein, unter anderem der Titel Fliegende Schiffe, womit wir wieder beim Meer wären. Und zwar sind wir ganz eindeutig beim Mittelmeer wieder, ein zweites Mal, und kommen zu Georges Moustaki und seinem Chanson en Méditerranée, ein Chanson aus dem Jahre 1971. Georges Moustaki und seine sanfte, weiche, warme Stimme, sein Gitarrenspiel, und es klingt alles so wunderbar. Das ist eben La Méditerranée und da spielen Kinder mit schwarzen Augen und ihre Füße im Wasser. Und auch er spielte damals dort, denn er kommt aus Alexandria, oder kam aus Alexandria. Dann geht es aber auch, trotz dieser sanften musikalischen Ausstrahlung, geht es dann um das Politische, denn wenn wir sagen, okay, 1971, das war damals noch die Franco-Ära oder die Militärdiktatur unter Franco, und da sang dann Georges Moustaki unter anderem die Freiheit, also Liberté, kann nicht mehr auf Spanisch gesagt werden. Es wird auch die Militärdiktatur in Griechenland erwähnt, die war ja von 1967 bis 1974, und da wird gesagt, dass der Himmel über der Akropolis trägt Trauer, und überhaupt, also die vielen Länder halt oder die drei Kontinente, die am Mittelmeer teilhaben, und die Länder, und eben das kann heute, also das war 1971 noch gar nichts von den vielen Menschen, die im Überqueren des Mittelmeers gestorben sind, und gar noch keine Rede von Israel, also Israel, Gaza, Syrien. Aber manchmal ist es sogar schön, gar nicht zu verstehen, worüber gesungen wird. Nur 1971, das sang auch zum Beispiel John Baez, Here's to You und so weiter. Und jetzt aber en Méditerranée, denn die wichtigste Zeile ist ja doch die Il y a un bel été qui ne craint pas l'automne. Es gibt einen schönen Sommer, da ist ein schöner Sommer, der keine Angst vor dem Herbst hat.

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0: Algún lugar singen die Hijos del Sol und in irgendeinem Ort. Wir sind hier in Wien bei Radio Orange. Mein Name ist Mischa, Sie hören Sweet Spot und rechts von mir an der Technik sitzt Michi. Servus Michi.
1: Hallo, grüß dich, Mischa.
0: Langes her, dass wir uns gesehen haben. Das ist
1: Ja.
0: unsere Sommerausgabe für den Juli für Radio Orange. Und wir haben die spanische Sprache dabei. Warum hören wir denn die Hijos del Sol? Das ist eine Musikgruppe aus Äquatorialguinea, die ja in Spanien lebt. Spanische Einflüsse, Musik der Bubi, Afropop, lateinamerikanische Einflüsse und so weiter und so fort. Und warum das Ganze hier bei Sweet Spot, da kommen wir nachher dazu. Hören wir doch mal unseren Sweet Spot Jingle.
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0: Genau, wir haben nämlich einen Studiogast. Das hat sich schön und zufällig so ergeben, dass Karen Genscho in Wien ist mit ihrer Familie. Und Karen ist Übersetzerin, freie Autorin, Lektorin, lebt in Frankfurt am Main und in Berlin und sitzt jetzt hier im Studio von Radio Orange. Hallo Karin, willkommen in Wien.
3: Hallo Mischa, vielen Dank.
0: Ja, Sightseeing bei Radio Orange. Schön, dass du dir Zeit nimmst und auch deine Familie mitgenommen hast. Die Mathilde und die Milena, wenn ich das richtig in Erinnerung habe.

0: Podcasts in Küchen oder so in Home-Studio-Situationen aufnimmt, Wohnzimmer, Küchen, Toiletten, Badezimmer, und darum gibt es diesen Begriff, und genau, okay. Das ist nichts Negatives, und wir hier bei Radio Orange, dem freien Radio in Wien, wollen uns auch austauschen.
1: Die erste Labersendung.
0: Sozusagen, die erste so benannte Labersendung. Genau.
2: Super.
0: Ja, ich habe Karin erst vor kurzem kennengelernt, und zwar hat sie eine Jornada, sag mal eine Tagung, gemacht.
3: Ja, ich frage mich auch immer, was die richtige Übersetzung ist. Tagung ist so wissenschaftlich, und das war eben gerade nicht so wissenschaftlich, sondern an ein allgemeines Publikum gerichtet. Aber genau, sprich weiter.
0: Und da ging es eben genau um dieses Land Äquatorial Guinea, das einzige Land in Afrika, wo Spanisch eine Amtssprache ist. Wahrscheinlich noch nicht für viele Menschen in Wien, in Berlin, in Frankfurt am Main ein Begriff. Und darum umso wichtiger, dass sich Menschen wie Karin Genschow damit auseinandersetzen und das auch in die Öffentlichkeit bringen. Möchtest du vielleicht kurz erzählen, wie du zu diesem Land und auch zu dessen Literatur gestoßen bist? Wie ist das auf dich, wie ist dieses Thema, dieses Land auf dich zugekommen?
3: Also wie eigentlich fast alles, womit ich mich so befasst habe in den letzten Jahren, stand da irgendwie am Anfang eine Begegnung. Und zwar in diesem Fall mit Trifonia Melibea Obono, die Kollegin von mir war, wenn man so will. Ich habe letztes und vorletztes Jahr eine Professur vertreten an der Uni Essen für jeweils ein Semester und hatte dort Melibea Obono als Kollegin, die dort ein Humboldt-Stipendium hatte, derzeit auch noch hat, ein ja, ziemlich irgendwie prestigereiches Stipendium. Und ja, und ich hatte, um ganz ehrlich zu sein, noch nie von Äquatorial Guinea gehört oder vielleicht mal den Namen gehört, aber habe aber überhaupt nichts damit assoziiert. Und dann hat sie mir ein Erzählband geschenkt und ich habe das gelesen, also Las Mujeres Hablan Mucho y Mal, und war ziemlich fasziniert, dass es, also sie befasst sich ja viel mit Patriarchat und ist sehr kritisch, und diese Erzählungen sind auch relativ hart so in dieser Hinsicht, naja, und dann war ich irgendwie begeistert und habe gedacht, habe ihr dann schon bei dieser ersten Begegnung gesagt, na, wir können ja mal gucken, ob da beim Instituto Cervantes sich irgendwas organisieren lässt. Und es ließ sich.
0: Genau, das Instituto Cervantes ist ja eine spanische Institution, und das ist auch das, was mir immer auffällt, wenn es um Äquatorial Guinea geht, dann geht es oft um ja, europäische Institutionen, Kulturinstitutionen, die sich damit befassen. Französisches Institut, vielleicht auch das Goethe-Institut oder eben die Kulturzentren, die spanischen Kulturzentren in Malabo und in Bata. Sonst passiert ja im Land selbst wenig in Kunst, Kultur und Literatur. Also für die Menschen, die es ebenfalls noch nie gehört haben, dieses Land Äquatorial Guinea war eine spanische Kolonie im westafrikanischen Raum, also südlich von Kamerun, nördlich von Gabun. Und bis 1968, dann wurde es eine unabhängige Nation, leider aber sehr schnell in eine Diktatur geschlittert. Und ja, diese Diktatur besteht bis heute, zwar nicht derselbe Präsident, der erste Präsident Francisco Macías Nguema wurde von seinem Neffen entmachtet und auch hingerichtet, also er ließ ihn hinrichten. Und dieser Präsident, Teodoro Obiang Nguema, ist seit 1979 an der Macht, und ich glaube, das ist eben schon einmal eine Erwähnung wert, dass ein Präsident sich so lange an der Macht halten kann. Michi, hast du von dem Land vor dieser heutigen Sendung schon mal was wahrgenommen, oder was hast du für eine Perspektive?
1: Ich habe einen Bekannten, der kennt sich recht gut aus, der heißt zufällig Mischa. Und der hat mir schon einiges über Äquatorial Guinea erzählt, aber vorher habe ich davon noch nie was gehört. Da geht es mir ganz ähnlich wie der Karin. Genau.
0: Ich glaube, es ist oft so, man stößt auf dieses Thema und dann zieht man irgendwie die ganze Umgebung damit rein, oder? Wie geht deiner Familie damit, dass du auf dieses Thema gestoßen bist? Also sind die schon übersättigt mit dem Äquatorial Guinea, oder seid ihr da noch am Anfang?
3: Also wenn ihr dazu was sagen wollt, nee. Ich würde mal so sagen, wenn ich für die Kinder jetzt sprechen darf, es geht noch. Also die waren jetzt auch just, als diese Tagung war, waren die nicht da. Also das heißt jetzt just diese ganze aufregende Vorbereitung, da gab es ja dann auch noch so ein paar Zwischenfälle sozusagen, also ein Autor, der leider kurzfristig nicht teilnehmen konnte

0: und dann musste so ein bisschen improvisiert werden. Ja, das haben die jetzt sozusagen verpasst, weil sie schon vorher Urlaub gemacht haben, woanders. Und genau, also deswegen, glaube ich, hält es sich noch in Grenzen, die Übersättigung. Aber ja, ich bin ja selber auch relativ am Anfang erst noch mit dem Thema, ne? Also ich würde sagen, jetzt diese Veranstaltung ist eigentlich eher so der Beginn irgendwie einer tieferen Beschäftigung damit und möglicherweise auch wissenschaftlich da was zu schreiben. Ich habe irgendwie auch eine Idee, da mal für einen deutschen Verlag irgendwie Melibea vorzuschlagen. Also mal gucken, da kommen vielleicht noch diverse Projekte und dann wird es am Ende möglicherweise heißen, jetzt reicht's aber.
1: Also die Jornada im Juli in Frankfurt am Main am Instituto Cervantes so als Kickoff für eine weitere Auseinandersetzung. Das ist ja dann doch relativ schnell gegangen. Also ich habe in meiner Wahrnehmung, also wie ich auf das Thema gestoßen bin, hat es bei mir ja doch einige Jahre gedauert, dass ich da selber mal so weit mich sattelfest gefühlt habe, Leute kennengelernt habe, die man einladen könnte, dann vielleicht ein paar Euro irgendwo aufstellen für Flüge und Unterkünfte, wobei ein Autor, Joaquin Mbomio, hat am Anfang die ersten Male immer bei mir auf der Matratze geschlafen. Also wir haben das ganz simpel gehalten und das hat aber sehr, sehr lange gedauert, das irgendwie mal auf die Beine zu stellen und auch, ja, ich habe da auch durchweg selber einiges an Geld in die Hand genommen. Wie hast du das geschafft, so schnell auf die Beine zu stellen? War da wirklich das Instituto Cervantes sehr offen, sagen wir mal?
0: Ja, absolut. Also ich habe, wie gesagt, das muss also dann 2024 gewesen sein, diese erste Begegnung. Und diese Lektüre und so diese erste Idee, man könnte da ja mal gucken. Also ich kannte den Direktor vom Instituto Cervantes nun auch schon von anderen Veranstaltungen. Da hatte ich mal was moderiert oder auch mal was organisiert. Und dann habe ich ihm das irgendwie mal so irgendwie erwähnt. Und dann wurde gesagt, ja, dann überlegen wir doch mal oder mach mir doch mal einen Vorschlag. Und also vielleicht Mitte 2025. Und er hat sich dann relativ schnell bereit erklärt, also ich habe über Melibea ein paar Namen eben auch bekommen, also Augusto Iyanga, Historiker, dann den erwähnten Joaquin und einen Filmemacher und einer, der kam dann direkt übers Instituto Cervantes, die haben ja immer auch so ihre Kulturaktivitäten, die sie sozusagen intern auch promoten, so, und daraus haben wir dann ein Programm gebastelt und das ging. Also die waren einfach von Anfang an mit dabei und haben dann auch nochmal Geld organisiert, glaube ich, vom spanischen Außenministerium. Also da hatte ich total Glück, waren auch alle im Hotel untergebracht, sind alle irgendwie eingeflogen und so weiter. Allerdings natürlich nur aus Valencia und der Schweiz oder so. Aber ja, totales Glück, dass die Institution da sozusagen sofort zu gewinnen war.
1: Genau, und aus Spanien oder Schweiz oder auch Frankreich, also die meisten kommen dann tatsächlich aus dem Exil. Viele Autorinnen, Künstlerinnen, Kulturschaffende leben im Exil, weil im Land selber eben sehr wenig möglich ist, auf, sagen wir mal, Infrastrukturbasis. Es gibt keine Buchhandlungen, Büchereien eben nur von spanischer Seite, französischer Seite, also es gibt keine Kinos, es ist auch von spanischer Seite betrieben, es gibt keine Theater in dem Sinne. Also es gibt das, was wir, sagen wir mal, in Europa im Westen als Kultur definieren, das gibt es dort gar nicht, wird gar nicht forciert, wird jetzt auch nicht wirklich verhindert, aber ich glaube, das Verhindern passiert eben durchwegs auf einer finanziellen, indirekten Zensurebene. Vielleicht, wenn man kein Geld und kein Interesse für sowas hat, dann wird da auch nicht viel passieren. Und die angesprochene Melibea Obono, eben eine Autorin, die viel schreibt, viel publiziert, viele Themen, viele feministische Themen auch anspricht. Die hat auch einige Musikerinnen-Namen durchgegeben, unter anderem eben die am Beginn gespielten Las Hijas del Sol. Das ist sozusagen die bekannteste Band aus diesem Land. Das sind zwei, ja, die haben auch ein Verwandtschaftsverhältnis. Das ist die Pirucci Apo und ihre Nichte, die Paloma Loribo. Und die Paloma Loribo, ihr Künstlername ist Paloma del Sol, die habe ich kennengelernt, die habe ich interviewt auch für den Dokumentarfilm, den ich gemacht habe über Äquatorialguinea und die Literatur. Und die hat mir vor kurzem wieder eine E-Mail geschrieben, dass sie durch dieses Interview damals noch einmal so angestupst wurde, dass sie sich auch um das Schreiben kümmert. Und sie hat jetzt Kinderbücher, Erwachsenenbücher, Erzählungen und so weiter veröffentlicht, ist aber in ihrem Herzen immer noch Sängerin und würde sagen, wir hören einmal rein in Paloma del Sol, Atrévete a ser feliz. Siehst du das auf deiner Playlist? Paloma del Sol? No, Hans Tonto?
2: Ah, das.
1: Genau.

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1: Ja, willkommen zurück bei Sweet Spot hier auf Radio Orange mit mit Mischa, Michi und unserem Gast.
2: Einer Urlauberin, genau.
1: Auf der Durchreise.
3: Ja.
2: Ja, ich danke dir, dass du den Urlaub sozusagen erweiterst, unterbricht, je nachdem, wie man das sehen will, für diese Sendung hier bei Radio Orange, das freie Radio in Wien. Es gibt ja auch zahlreiche freie Radios in Deutschland. Es gibt auch viele Partnerschaften nach Deutschland und genau. Und es geht um Kultur und Kunst und Literatur und Melibea hat die Paloma del Sol vorgeschlagen und Melibea Obono war auch bei der Jornada, bei dieser Tagung in Frankfurt am Main und sie hat Vorträge oder Präsentationen, Gespräche gehalten. Ich finde das immer sehr spannend, wenn Menschen aus Äquatorialguinea, ob das jetzt, ich sage jetzt ein paar Namen, die man wahrscheinlich nicht so kennt auf der Landkarte, wie Joaquín Mbomío, Justo Bolequia, Juan Tomás Ávila Laurel, Melibea Obono eben oder Rey May Sippi, wenn die da sind. Und wir haben auch den Ansatz, ich glaube, du hattest vorher erwähnt, Karin, dass wir nicht ein akademisches Publikum erreichen möchten, sondern offen sind. Und da sind dann eben Studierende, externe Personen, die dann im Hörsaal sitzen und oft das erste Mal von diesem Land hören und aus dem Mund, aus der Stimme einer Person aus dem Land oder eben aus dem Exil. Und denen bleibt dann immer so der Mund offen, weil das so spannend ist, wie die präsentieren. Die haben für mich eine ganz andere Variante, dass sie Dinge erzählen, so lebendig, so dynamisch, so einfach ganz anders, wie ich das vielleicht nie schaffen würde. Wie war diese Jornada in Frankfurt am Main?
3: Ja, also es war tatsächlich, wir hatten ja vorher kurz darüber gesprochen und ich würde schon sagen, also gerade der Part von Melibea war so, wie du wahrscheinlich meintest, als du mir das erklärt hast oder wie du es jetzt gerade genannt hast, auch eben so sehr, auch ja, sehr lebendig, irgendwie sehr, sehr sicher auch, also ganz so mit ganz klarem
2: Selbstbewusst,
3: genau. Auch irgendwie, manchmal hat sie dann, glaube ich, auch einfach auf eine Frage geantwortet, die sie selbst interessanter fand als die Frage, die ihr eigentlich gestellt wurde, was ja auch eine gute Methode ist, um irgendwie zu den Themen zu kommen, über die man eben sprechen möchte. Und dann waren eben, also ich meine, sie ist aber ja auch eine Wortarbeiterin, wenn man so will, und sie war jetzt aber die einzige Autorin, weil der besagte Joaquín Mbomío eben leider nicht kommen konnte. Und die beiden anderen waren Regisseure, dann, also der eine Spanier und der andere Äquatorialguineaner, aber der, also jetzt sagen wir mal, der hat ja nicht so ein diskursives Programm unbedingt, der arbeitet mit anderen oder einem anderen Medium, was man jetzt vielleicht auch, also der hat auch toll geredet, aber eben nicht vielleicht auf eine andere Art, ne? Also das ist ja nicht so seine Ausdrucksform zwingen. Ja. Und ganz am Anfang ein Historiker, der so ein bisschen so eine Einführung gemacht hat, genau für dieses Publikum, was eben nicht so eine Vorstellung hat in die Geschichte von Äquatorialguinea. Das war vielleicht ein bisschen akademischer jetzt, aber auch sehr hilfreich, sehr nützlich, gerade so zum Auftakt irgendwie von dieser Veranstaltung.
2: Und wir laden alle Nicht-Akademikerinnen und Akademiker, alle Menschen da draußen ein, sich auch gerne zu beteiligen. Wer da eine Frage hat zu Äquatorialguinea oder zur Tätigkeit des Übersetzens, also Karin Genscho ist auch Übersetzerin, wie funktioniert das, wie arbeitet man da, wie lebt man davon, kann man davon leben, dann ruft an unter 01 319 09 99 33, also das ist das Studiotelefon, die Nummer findet ihr auch im Internet. Gerne anrufen und Fragen stellen oder auch Kommentare. Und der Michi hat auch Fragen vorbereitet. Dadurch, dass ich ihm ja viel erzählt habe, aber natürlich das meine Perspektive ist und meine Perspektive ja nur eine von sehr, sehr vielen ist. Und mein Traum ist es ja immer, dass man die Menschen selber zu Wort kommen lässt. Das haben wir heute hier nicht die Chance, wobei wir haben dann zwei Aufnahmen noch von Melibea und von Ruben Monsui, also dem Filmemacher. Aber vorher mal vielleicht noch eine Perspektive von Karin Genscho zu einer Frage, die der Michi stellt.
1: Ja, ich hätte eine Frage, und zwar gibt es da irgendein Buch, Karin, das dich nicht mehr losgelassen hat oder das dir ganz besonders gut gefallen hat?
3: Ja, also ich, wie gesagt, auch in Bezug auf Lektüre, also ich habe jetzt ein bisschen das gelesen, quasi so was diese Jornada betraf, natürlich auch darüber hinaus, also Melibea, La Bastarda, das ist ein relativ oder möglicherweise ihr bekanntester Roman, der wirklich sehr interessant ist oder sehr, sehr beeindruckend, ich glaube von 2016, da geht es sozusagen um sexuelle Dissidenz in Äquatorialguinea, wo es überhaupt keinen Raum dafür gibt, ja, also und dann zugleich aber auch die Suche nach dem Vater, was wie in dieser Jornada interessanterweise rauskam, also auch anscheinend so ein konstantes Thema ist, was so dann die, sagen wir mal, so ein bisschen küchenpsychologisch vielleicht analysiert, also was eben natürlich auch mit der Kolonialgeschichte zu tun hat, ne? Also dieser quasi, ja, irgendwie der Kolonialherr natürlich immer auch als so ein übermächtiger Vater. Also das müsste man alles sich genauer und gründlicher anschauen, aber das war so eine interessante Verbindung, die da irgendwie rauskam und dieser eben Vater, der fehlt, der irgendwie so durch oder in diversen Werken anscheinend irgendwie eine Rolle spielt. Also La Bastarda und dann, ich habe es aber noch nicht gelesen, auch weil ich es nicht habe, diese Literatur ist ja auch nicht so einfach zu bekommen, von Joaquín Bomillo,
2: Se fue la independencia,
3: genau. Das wurde mir mehrfach empfohlen, würde ich sehr gerne lesen, hatte ich aber noch nicht die Gelegenheit. Also wo es so um die Probleme eben in dieser Nachunabhängigkeitszeit geht, also Stichwort Diktatur, aber auch ethnische Konflikte spielen da jetzt eine größere Rolle und das würde mich total reizen, das zu lesen.
1: Und das Thema Kolonialgeschichte, das zieht sich auch immer noch durch die Literatur.
3: Ja, also genau, das ist, also es ist jetzt nicht bei allen Themen, also bei Melibea spielt es jetzt gar nicht so eine Rolle, das ist irgendwie zeitgenössischer, aber es schwappt natürlich immer rein, ne? Also weil es eben einfach ein postkolonialer Staat ist, also mit auch diesem ganzen Erbe, ne? Also auch diese autoritären Figuren, die ja ein Produkt sind. Also es ist ja nicht irgendwie, dass Afrikaner keine Demokratie können, sondern sie sind eben durch diese Kolonialgeschichte auch so geprägt, ne? Das ist immer hier unser Stereotyp, aber natürlich ist es auch eine Folge, auch des Kolonialismus. Ne?
2: Und genau, man kann ja sich einmal die Sprache oder die Sprachen anschauen und Melibea Obono hat bei der Tagung über Sprachen oder Sprache gesprochen. Aber hören wir mal rein, was sie bei der Tagung sagt. Das ist der Track Melibea.
4: Yo no pienso en una sola lengua, pienso en dos. Pero que lo que ocurre, en España si tú escribes un libro en el que aparecen muchas palabras, por ejemplo en fan o en pichinglis, te lo censuran. Tienes que incluir muchas notas a pie de página, tienes que hacer malabares porque te dicen, bueno, es que tenemos que vender los libros y tu gente no nos los va a comprar. 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Sobre ese tema no se habla. 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
5: Si quieres te lo explico.
4: 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Eso de entangan es fang. De los ndowe, olvídate. ¿Pero qué significa? Ah, pues no lo sé. 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
2: Das war jetzt Milly Bierobono am Anfang Juli in Frankfurt am Main, an Symposium zu Äquatorial Guinea. Und ja, sie waren jetzt, also sie hat selbst auf Spanisch gesprochen, aber da waren extrem viele Sprachen dabei. Zum Beispiel im Spanisch, Fang, Pidgin English, Bisio, Ndowe, Bubi, Französisch wurde auch erwähnt, durch die Grenzregion Kamerun, Gabun, aber auch in Guinea selbst gibt es viele Menschen oder es gibt französisches Kulturinstitut, drum ist auch Französisch ein Thema. Es ist sogar seit einigen Jahren Portugiesisch eine Amtssprache, also das hat auch politische Gründe. Dann, Melibert erwähnt eben, wenn man dann nach Spanien geht, ist es auch nicht so einfach, weil dann gibt es eben auch wieder Katalan und Vasco und vielleicht versteht man die Spanierinnen, so wie sie sprechen, auch nicht. Karin, warum hast du diese Stelle ausgewählt?
3: Also ja, weil natürlich als Übersetzerin mir das total also nahe liegt, auch die Frage, ne? Also wo muss man dann vielleicht mal eine Fußnote einfügen, weil es sich irgendwie, weil es keine Entsprechung jetzt in meinem Fall irgendwie im Deutschen gibt, ja, wie kann ich dieses Wort denn irgendwie, wie kann ich das rüberbringen sozusagen in einen deutschen Text, wenn es eben gar nicht existiert, ne? Und dass das aber natürlich auch schon der Fall ist irgendwie bei ihr, die sie eben auf Spanisch schreibt, aber dann gewisse, also was ja natürlich letztlich eine Kolonialsprache ist, die der dortigen Lebenswelt oder Weltsicht nur bis zu einem gewissen Maß irgendwie die irgendwie erfassen kann, so dass sie schon im Schreibprozess eigentlich permanent übersetzen muss, ne? Von sozusagen der einen Welt in die andere, auch wenn es dann natürlich, also sie, Spanisch ist ja auch ihre Muttersprache, dennoch erfasst eben das Spanische nicht alles, was irgendwie ihre Lebenswelt ausmacht, ihre Kultur ausmacht. Und diese Übersetzungsprozesse finde ich total spannend und auch eben Mehrsprachigkeit einfach, ne? Ich glaube, dass wir irgendwie alle auf irgendeine Art mehrsprachig sind, also natürlich alle jetzt nicht so in diesem Extrem, wie sie das beschreibt, aber dass wir uns damit irgendwie auseinandersetzen müssen. Also dieses, sie sagt ja, spricht auch von der Reinheit, ne, die sie eigentlich total zum Kotzen findet und ich auch. Also deswegen hat mir diese Stelle sehr gut gefallen.
2: Ja, sie erwähnt ja auch, dass es für sie oder für die Verleger dann keinen Sinn macht, in Fang zu schreiben, weil da gibt es nicht genug Käuferinnen und Käufer, wenn ich das richtig verstanden habe. Also das ist ja auch so eine lange Diskussion in der afrikanischen Literatur, in diesem ganzen Kanon, in welcher Sprache schreibe ich als Autor oder Autorin. Und das ist so eine ewig lange Diskussion, wem gehört die Sprache? Ist es eine Kolonialsprache, wem gehört die Sprache? Und genau, da gibt es immer noch auch Akademikerinnen, die das nicht so frei halten, dass ein Autor oder eine Autorin sich in ihrer Sprache ausdrücken darf, in der sie möchte, ohne irgendwie da bewertet zu werden. Genau.
3: Ja, ich meine, das ist eine schwierige Frage. Also auch mit den Kolonialsprachen natürlich. Ich denke gerade an eine andere Autorin, Fatou Diom aus Senegal, die sich da mal sehr empört. Irgendwie hat sie erwidert auf eine Frage, also ob sie denn jetzt sozusagen, ich weiß nicht mehr, wie es formuliert war, aber also eigentlich eine Frage, die so in Zweifel gestellt hat, dass Französisch ihre Muttersprache ist. Und das ist aber ja genau das Dilemma bei diesen Kolonialsprachen. Also, oder was heißt das Dilemma? Aber also man hat eben mehrere Muttersprachen, ne? Ja. Und ihr das sozusagen dann abzusprechen, also natürlich sorgt das für Empörung. Sie hat das ganz empört zurückgewiesen.
2: Ngugi Wa Thiong'o ist ein Autor und der hat schon eine gewisse Popularität gehabt in seinen Romanen in englischer Sprache und hat sich dann entschieden, so genug dieser Sprache, ich schreibe jetzt in Kikuyu und hat einfach praktisch dem ganzen Kanon so ein Schnippchen geschlagen. Aber das kann man natürlich auch dann erst machen, wenn man wahrscheinlich einen gewissen Bekanntheitsgrad sozusagen hat. Genau. Ja, Stichwort Übersetzen. Du bist also Übersetzerin auch, also oder vorwiegend. Und wie geht man denn so eine literarische Übersetzung eigentlich an? Also wenn das jetzt ein Roman ist oder Gedichte oder auch wissenschaftliche, essayistische Texte, was übersetzt du und ist das dein Hauptberuf sozusagen?
3: Ja, fange ich vielleicht mal mit der einfachen Frage an. Das ist nicht mein Hauptberuf. Ich war eigentlich bis vor kurzem an der Uni beschäftigt auch. Ist eine lange Geschichte jetzt. Also im Moment bin ich es nicht. Mhm. Und währenddessen war eigentlich das Übersetzen auch sehr unregelmäßig. Also so quasi so ein Nebenberuf, was mir immer auch viel Spaß gemacht hat. Vor allem eigentlich von Sachtexten in der Zeit. Und das ist jetzt auch, da ist der letzte auch schon ein bisschen länger her. Im Moment, also übersetze ich jetzt mehr tatsächlich, also weil ich nicht mehr an der Uni bin, im Moment zumindest, mal gucken, wie sich das entwickelt. Und aber auch, das ist jetzt so ein wichtiges Stichwort an der Stelle, also weil Chile Gastland sein wird auf der Frankfurter Buchmesse nächstes Jahr. Und das ist sozusagen, das ist irgendwie eigentlich mein Land jetzt oder ein wichtiges Land gewesen, mit dem ich mich auch wissenschaftlich befasst habe, wo ich, sagen wir mal, vergleichsweise gut auf dem Laufenden bin, jetzt irgendwie in literarischer Produktion. Und dadurch, dass es da jetzt eine Reihe auch von Übersetzungsförderungen geben wird, war das jetzt so ein schöner Anlass. Also da bin ich sozusagen, sind bei mir irgendwie alle Kabel irgendwie heiß geglüht. Und ich habe auch versucht, eben jetzt Verlage oder Texte an Verlage zu vermitteln und mich dann sozusagen gleich mit als Übersetzerin. Und das ist jetzt gerade so, da läuft das jetzt irgendwie, laufen diverse Projekte parallel. Also Lyrik, vor allem erzählende Literatur, aber auch ein bisschen Lyrik. Ein Wahnsinns-Monster-Projekt von einer Lyrik-Anthologie, die wir mit einer Kollegin zusammen machen. Die wird uns noch ein paar graue Haare kosten und ein paar Nächte Schlaf, aber gut, wir tun es aus Leidenschaft.
1: Hat man da eigentlich als Übersetzerin manchmal da das Gefühl, dass man Co-Autorin dabei ist?
3: Ja, also ich glaube, also ich muss gestehen, ich habe noch nicht so viel Lyrik übersetzt. Mhm. Das werde ich jetzt aber tun, aber ich, also mehr tun als zuvor. Und ich habe so ein Gefühl, also dass es in der Lyrik am meisten tatsächlich so ist. Also wirklich Stichwort Nachdichtung. Ne? Das ist, glaube ich, einfach, also weil man natürlich auch so eine Klanglichkeit irgendwie wiedergeben muss, also in der anderen Sprache, dass das einfach eine viel größere Freiheit erfordert, ja, beziehungsweise eben auch größere auch Entscheidungen, die da eben zu treffen sind, als Übersetzer irgendwie, aber auf so einer Ebene fast sehr von Co-Autorschaft in der Tat. Ne?
1: Das ist also eher dann eine kreativere Arbeit wie so ein Handwerk eigentlich.
3: Ja, ich glaube schon. Also über so einen Vers kann man, glaube ich, genauso lange nachdenken wie über ein ganzes Buchkapitel. Hatte ich jetzt gerade mit, auch da haben wir zu zweit tatsächlich übersetzt, was ich da sehr hilfreich fand, weil man dann eben auch so ein bisschen die Sachen durchsprechen kann und sich dadurch dann vielleicht auch klarer wird. Also das war ein sehr kurzes Gedicht, weiß ich nicht, 12 Verse vielleicht. Und wir haben eine Weile gebraucht, ja. Okay.
2: Aber Übersetzung, hat das noch den Ruf eines Handwerks? Man übersetzt ja nur, unter Anführungszeichen, oder ist das schon angekommen, dass das eine sehr kreative, wichtige Tätigkeit auch ist?
3: Doch, also ich glaube, das hat sich geändert. Gut, das ist jetzt die interessante Frage, ist, wie geht es jetzt weiter angesichts von KI? Ne? Da steht jetzt ja der nächste Wechsel irgendwie im Raum. Das gibt, aber also ich bin nicht so richtig auf dem Laufenden da über diese Diskussion, aber das hat sich, also jetzt in Deutschland zumindest mal auch so irgendwie geäußert, also dass im Grunde, also die Honorare irgendwie etwas gestiegen sind, also davon zu leben ist jetzt nach wie vor nicht so einfach, aber dass da jetzt eine größere Anerkennung ist, also auch, dass die Übersetzer zum Teil auf dem Umschlag genannt werden, ne, so im Grunde spricht das ja auch dafür, ne, dass sie so als Co-Autoren auch mehr oder weniger irgendwie gefasst oder anerkannt werden. Also das ist schon deutlich besser geworden. Aber ja, also wie gesagt, davon zu leben, irgendwie ist nach wie vor schwierig. Und ja, und jetzt mit KI, also da weiß ich, da sind auch jetzt gerade so ein bisschen Alarmismus auch ausgebrochen seitens der Übersetzer, ne? Wo eben unklar ist, wie es da weitergeht.
1: Mhm. Ups. Entschuldigung.
2: Das war schon der Richtungsweis, dass wir auch wieder mal Musik hören möchten.
1: Genau,
2: Musik
1: ist das meinte ich damit so.
2: Ein Teil der kreativen, des kreativen Schaffens und Gott sei Dank auch in Äquatorial gehen. Und zwar gibt es eine Künstlerin namens Yuma, ein Künstlername von Yolanda Ayingono, und zwar stammt die vom Festland Äquatorialguineas, eine der modernen Vertreterinnen der modernen Generation, die afrikanische Traditionen mit zeitgenössischen Genres verbindet. Also da hören wir wirklich dann Reggae, Soul, Hip-Hop, R&B. Und zwar ist es von ihrem Album La Vida es Tranqui und der Track heißt Sin Pelos en la Lengua.

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0: Sweet Spot on the Radio, Radio Orange oder Radio Orange, und zwar das freie Radio in Wien. Wir haben Besuch aus Frankfurt am Main, beziehungsweise glaube ich auch lebhaft in Berlin, also vielleicht pendelnd mit oder ohne Familie, zumindest in Wien seid ihr alle gemeinsam. Und wir haben über Übersetzen gesprochen, nicht nur also Lyrik, dann eben Romane, Belletristik, aber vor allem eben auch Sachbücher. Und ich bin da auf ein Buch gestoßen von einem Pablo Alabarces.
2: Mhm.
0: Und das heißt im Deutschen Für Messi sterben, der Fußball und die Erfindung der argentinischen Nation. Jetzt, wo ja gerade die WM 2026 läuft, brandaktuell könnte man sagen.
2: Ja.
0: Was steckt denn da hinter diesen, das ist glaube ich, das hast du nicht alleine übersetzt, sondern in einem Kollektiv oder mehreren
2: genau,
0: Personen.
2: Genau, genau.
0: Was steckt denn da dahinter?
2: Das hat sehr viel Spaß gemacht, dieses Buch tatsächlich. Ich glaube von 2016, 18 oder so müsste das sein. Ich weiß es nicht mehr genau. Also die Übersetzung, das Original ist nochmal älter. Das ist ein argentinischer Soziologe, der also quasi eine historisch-soziologische Perspektive auf den Fußball in Argentinien wirft.
0: Genau, das Original heißt Football y Patria.
2: Genau, also sozusagen der Fußball irgendwie als Integrationsfaktor sozusagen. Also so ähnlich wie die Schule, also jetzt alles in Bezug auf Argentinien. Also im Grunde sozusagen ein Mechanismus, also nicht dafür erfunden, aber er hatte letztlich diese Wirkung, dass er eben quasi diese größeren auch Migrationen, also am, weiß nicht, Anfang des 20. Jahrhunderts, das sozusagen so irgendwie dann in diese Idee von Nation integriert hat. Also genau, Fußball und Schule eigentlich so als die wesentlichen Faktoren, und das eben geht ja auch so die kulturellen Produktionen durch, also so frühe argentinische Filme zum Fußball. Ja, wo natürlich, meine, man kann es bis heute sehen in Argentinien, ne? Auch so diese Neigung irgendwie zur Vergöttlichung gewisser Figuren. Mhm. So, und das im Grunde so ein historischer Blick darauf, das war, ja, ist sehr, sehr spannend und auch nicht so dolle soziologisch, wie manche Soziologen halt schreiben, wo es
0: also
2: ein bisschen
0: gut,
2: schwerfällt.
0: Gut lesbar.
2: Gut lesbar, ja,
0: und,
2: genau.
0: Und geht es schon auch so um die Identitätsstiftung durch Fußballidole wie Maradona,
2: genau.
0: Lionel Messi und so weiter, Mario Kempes.
2: Ich weiß jetzt nicht mehr genau, wie weit es in die Gegenwart reicht. Das habe ich jetzt ehrlich gesagt. Aber Maradona kommt natürlich vor. Und Messi wird dann, wie der Titel sagt, wohl auch schon drin sein. Aber der war da ja noch ein relativ frisches Phänomen an der Stelle.
0: Mhm.
2: Genau, aber so, das also ist wirklich interessant, sozusagen dieses, ja, auch diese Vergöttlichung auch. Bei Maradona kann man es ja wirklich sehr schön auch sehen. Ne? Das ist der Trick, der bis heute einen Heiligenschein irgendwie.
0: Nicht nur in Argentinien, bis Neapel. Ne?
2: Ja, genau.
0: Reicht ja diese Story von Maradona. Und gerade jetzt 40 Jahre die WM in Mexiko her, 1986, wo Argentinien Weltmeister wurde mit Maradona, und dieses Tor mit der Hand Gottes gegen England, wo er eben ja mit heutigen technischen Möglichkeiten ganz klar herauskommen würde, hat er die Hand im Spiel gehabt. Spannende Geschichte, genau, dieses Buch Für Messi sterben, der Fußball und die Erfindung der argentinischen Nation. Österreichischer Fußball ist ja nicht so berühmt in der großen, weiten Welt. Wenn man also jetzt zum Beispiel durch die Welt reist, findet man T-Shirts, natürlich keine Originale, aber T-Shirts von Ronaldo, Messi und so weiter, aber österreichische Spieler und Spielerinnen wird man eher vermissen. Aber es gibt trotzdem lustige Anekdoten, zum Beispiel, dass 2008, wie die Europameisterschaft in Österreich und Schweiz war, das war die erste Teilnahme überhaupt für Österreich, nur dadurch erreicht, dass wir Austragungsort waren. Und dann gab es ja einige Altstars, die in Österreich ihre Karriere beendet haben, und da war auch in Argentinien dabei, der Mario Kempes hat, wie er schon jenseits der 40 war, hat er, glaube ich, in St. Pölten seine Karriere beendet, auch der Hugo Sanchez, ein Mexikaner, war bei uns, Oleg Blochiv, ein russischer Spieler, und so weiter und so fort. Also es gibt einige interessante Anekdoten zum Fußball.
2: Ja, gut, ansonsten ist Fußball überhaupt leider gar nicht meine Kompetenz. Also das war wirklich mein Ausflug in die Fußballwelt, nochmal verbunden mit einem Seminar, und damit hatte ich es dann auch abgehakt, ehrlich gesagt. Also ich bin auch jetzt leider gar nicht auf dem Laufenden. Aber
0: also nicht auf den Geschmack gekommen durch die Übersetzung?
2: Nee, das ist mir alles zu korrupt und zu, egal,
0: okay,
2: anderes
0: das,
2: Thema,
0: genau. Das wäre die nächste Sendung, genau. FIFA, die Machenschaften der FIFA, genau. Ja, da ist schon einiges im Argen. Übersetzung, Genau. Wie gehst du jetzt zu einer Übersetzung an? Ist es so, dass man, ich habe das ja so in Erinnerung, ich habe vor 20 Jahren auch einmal so geliebäugelt, vielleicht Übersetzer zu sein oder zu werden. Und dann wurde mir gesagt, ja, man übersetzt einmal was und dann schickt man das wohin und dann kriegt man vielleicht einen Auftrag. Also so richtig prekär ist das so.
2: Also es ist anders prekär, glaube ich. Also das ist jetzt, glaube ich, nochmal, also ich weiß nicht, ob jemand das so jetzt noch machen würde. Also im Normalfall kriegt man einen Auftrag vom Verlag, aber die Frage ist, wo kommen die Aufträge her? Also und da habe ich jetzt eben, wie gesagt, viel unternommen in Bezug auf diesen Chile-Schwerpunkt. Also hatte eben so ein paar Namen, ein paar Texte, die mich sehr interessiert haben, wo ich dachte, ja, die sollten unbedingt übersetzt werden, die sind ganz toll. Und habe dann versucht, also habe dann so Exposés geschrieben. Ich habe keine Probeübersetzung gemacht und das an diverse Verlage geschickt. Und da ist aber, also das ärgerlich, oder was heißt das ärgerlich? Ich meine, ich weiß, die kriegen auch alle zu viel Post und zu viele Mails, aber man wartet manchmal wirklich lange auf eine Antwort und oft kommt auch gar keine. Und das ist so das Mühsame, ne? Dass sich das einfach sehr lange hinzieht.
0: Sie ständig anbiedern oder eigentlich bewerben, also lauter Bewerbungsprozesse,
2: die man raushaut. Es sind im Grunde wie Bewerbungsschreiben, genau. Und jetzt unterdessen bin ich zu der Schlussfolgerung gelangt, dass es eigentlich, also ist natürlich schwer jetzt sozusagen das so umzusetzen, aber idealerweise macht man das irgendwie mit Kontakten. Also wenn man und es muss gar nicht ein Kontakt im Verlag sein, aber es ist ein Übersetzer, der für die schon mal was gemacht hat, dass der dann irgendwie so einen Kontakt herstellt mit dem Lektor und dann kommt eine Antwort. Also auch nicht immer jetzt positiv natürlich, aber wenn man jetzt ins Blaue schickt, einfach info@, also da kommt ganz oft nichts zurück.
0: Kein guter Tipp, also von dir das so zu machen. Aber gehen wir mal davon aus, wir haben einen Auftrag und wie geht man dann an die Sache ran? Ist das üblich, dass man dann mit der Autorin, Autor Kontakt aufnimmt oder geht es eigentlich sehr, also ohne diesen Kontakt aus? Oder beschäftigt man sich dann zum Beispiel jetzt auch mit der Kultur, wenn wir zum Beispiel sagen, vielleicht gibt es ja bald auch von dir Übersetzungen vom Spanischen ins Deutsche einer guineischen Autorin, sagen wir mal, ist es da üblich, mit der Autorin Kontakt zu treten oder wie geht man da die ersten Schritte?
2: Ja, also sowieso, ich meine, schon vorab natürlich ist dann ja auch immer wichtig zu klären, ob die deutschen Rechte überhaupt noch frei sind, ne? Also wenn man das jetzt Verlagen anbietet und gar nicht weiß jetzt, also es werden ja auch nicht alle von Agenturen vertreten, zum Glück, oder so ist es einfach, also gerade, sagen wir mal, jetzt jüngere Autoren noch nicht unbedingt. Und dann muss man sich schon mit denen in Verbindung setzen, irgendwie um zu hören, ist es überhaupt frei? Und dann natürlich irgendwie, wenn die Übersetzung weiter fortgeschritten ist, also da gibt es natürlich Dinge, die irgendwie zu klären sind, ne? Also idealerweise mit dem Autor, was man vielleicht auch nicht überstrapazieren sollte. Also dann irgendwie mit anderen, was weiß ich, jetzt in meinem Fall würde ich vielleicht chilenische Freunde dies und das fragen. Also wenn ich so das Gefühl habe, das sind vielleicht Dinge, was weiß ich, das ist ein Text, der in den 90er Jahren spielt und seitdem hat sich sprachlich einiges getan. Vielleicht kann der mir dann dabei helfen, bei dieser und jener Formulierung die wirklich zu verstehen und dann wiederum ein Äquivalent zu finden eben ins Deutsche. Und was sich alles da, also auf die Weise nicht klären lässt, das würde ich schon mit dem Autor auch versuchen, ja. Genau.
0: Und lässt sich das gut in Einklang bringen, nachdem du ja hier jetzt mit deiner Familie auf Urlaub bist, mit Familienleben, oder findet man da Ruhe in einem extra Raum, wo man dann sitzt und übersetzt? Oder wie funktioniert das auch im Einklang mit der Familie? Oder eben, das ist ja schon eine selbstständige Tätigkeit. Ja. Da gibt einem jetzt keiner von außen irgendwie wahrscheinlich großartige Tipps, sondern da ist man sehr für sich selbst verantwortlich, also selbst und ständig. Also wie funktioniert das mit Familie?
2: Genau, also ja, selbst und ständig, das ist in der Tat so. Also da kommen ja noch andere Aktivitäten auch dazu, jetzt wie gesagt, ne, so dieses auch freiberufliche, dann mal Veranstaltungen irgendwie organisieren oder moderieren. Also da ist schon immer viel los. Das geht eigentlich ganz gut, sagen wir mal jetzt vom Zeitmanagement, wie man so sagt. Das Problem ist dann eher die Finanzierung, ne? Also so im Grunde, man kann nicht eine Familie davon durchbringen, um es mal so zu sagen. Ja, das ist, da braucht man einen anderen Job zusätzlich oder muss irgendein familiäres Gleichgewicht finanzieller Art dann herstellen.
0: Weniger Taschengeld für die beiden
2: Töchter. Zum Beispiel, genau, weniger Markenklamotten. Das finde ich aber sowieso total richtig aus anderen Gründen.
0: Ah, wieder ein Themenvorschlag für die nächsten
2: Sendung. Genau. Da hätte ich noch mehr, ja. mehr gut. Ideen.
1: Ich schaue gerade ein bisschen auf die Zeit. Wir wollen noch ein Musikstück hören.
0: Genau.
1: Und
0: wir haben übrigens einen neuen Bildschirm hier im Studio. Mhm. Für Außenstehende vielleicht nicht so interessant oder nicht so relevant. Es ist ein neues Playout-System bei Radio Rausch installiert worden, gerade gestern, gerade neu. Nennt sich Aura und der Bildschirm schaut ganz anders aus und zeigt uns an 4 Minuten 30. Und wir haben jetzt viel gesprochen mit Karin Genschow, die dankenswerterweise hier ins Studio reingeflitzt ist, über ja, Äquatorial Guinea, das einzige spanischsprachige Land in Afrika. Und ja, politisch prekär, sagen wir mal. Ich hoffe, du bleibst dran und bietest uns noch weitere Symposien, Tagungen, Einladungen von Autoren und Autorinnen in Frankfurt am Main oder in Berlin oder auch hier in Wien. Und wir haben über das Übersetzen geredet, das literarische Übersetzen, könnte man dann auch in einer Sendung machen über das Dolmetschen, das ist glaube ich überhaupt noch immer eine andere Liga, so simultan Dolmetschen und so weiter.
1: Stimmt, ja.
0: Und wir haben noch einen Wien-Bezug anzubieten im Kontext Äquatorial Guinea, und zwar gibt es eine Sängerin namens Buika, die Conja Buika. Das ist die Tochter von Juan Balboa Boneke, der 2014 verstorben ist, ein guineischer Autor, den ich auch interviewen durfte, in Paterna in der Nähe von Valencia, und die spielt immer wieder mal im Konzerthaus in Wien. Ich habe ein paar Mal angefragt für Interviews, bin leider nie rangekommen, aber sie macht großartige Musik, und mit dieser Nummer wollen wir schließen und danken der Karin Genschow für ihren Besuch hier in Wien.
1: Vielen Dank fürs Kommen und dass du die Hitze bei uns im Studio so gut ausgehalten hast.
2: Die Hitze ist ja überall, insofern auch gerne hier. Ja, danke euch für die Einladung, es war ein Vergnügen.
1: Vielen Dank.
0: Sweet Spot war das mit Mischa und
1: Michi.
0: Und jetzt kommt die Concha Buika.
1: Danke allen Zuhörerinnen und Zuhörern.
0: Bis zum nächsten Mal im August sind wir wieder dran, einmal im Monat.
1: Genau.

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0: Ich werde selber morgen auf die Pavlatschenbühne gehen. Also ich gehe nicht auf die Bühne, weil ich bin ja Zuhörer, Zuschauer. Auf der Bühne werden die Untouchables selber sein, aber zur Pavlatschenbühne ins Metropol gehen und werde sie dort nach dem Konzert oder vor dem Konzert auch fragen, wie viele Live-Konzerte sie tatsächlich gespielt haben. Bei meinen Recherchen bin nämlich, wie vorher schon erwähnt, habe ich 3000 Konzerte erwähnt und in einem anderen Bericht lese ich von 1500. Also ich möchte schon wissen, was da stimmt.
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österreichische Band The Untouchables werden morgen Donnerstag am 18.06. um 19.30 Uhr ihr 40-Jahre-Jubiläum auf der Bühne feiern. Und zwar auf der Pavlatschen Freiluftbühne im Wiener Metropol ab 19.30 Uhr. Die Türen sind bereits um 18 Uhr geöffnet. Wer nicht weiß, wo das Metropol ist, es ist ja eine Wiener Sendung, Radio Risotto, sollte jeder wissen, aber es ist in der Herrnhalser Hauptstraße 55 im 17. Bezirk. Es gibt noch einige Restkarten, also nicht zu lang warten. Wer morgen hingehen will, sofort eine Karte sichern, weil viele gibt es nicht mehr.

40 Jahre live unterwegs zu sein und auch einige LPs und später CDs aufzunehmen, ist schon ein Grund zum Feiern. Sie haben in zahlreichen TV- und Radiosendungen mitgewirkt, 3000 Live-Auftritte seit 1986, ja. Und die Spielfreude der vier Unbestechlichen ist nach wie vor ungebrochen. Die Performance der Untouchables, bei der immer ein sympathisches Nahverhältnis zum Publikum aufgebaut wird, ist das Markenzeichen dieser hervorragenden Formation. Wer sich jetzt wundert, warum das von mir so vorgetragen klingt, diese zwei Sätze habe ich von der Eventinformation runtergelesen, was ich normalerweise nie mache und immer der freien Sprache mich bediene. Ja, was für Sound machen sie überhaupt? Sie machen Rhythm and Blues, Rock'n'Roll, Soul, Tex-Mex, 60s und eine Vielzahl an Stilrichtungen und Interpretationen, die noch über das hinausgehen. Also unbedingt morgen ins Metropol gehen und anhören, anschauen und vielleicht auch dazu tanzen. Wobei sie ja immer zwei Sets spielen, auf jeden Fall bei jedem Auftritt. Vielleicht ist das die Erklärung, dass die einen die Sets gezählt haben mit 3000 und die anderen die Konzerte mit 1500.

Jetzt wechseln wir von Herrn Nals nach Südafrika. Und zwar geht es um Abdullah Ibrahim, der ursprünglich sich Dollar Brand genannt hat, mit seinem Künstlernamen, der mit 91 Jahren jetzt in Chiemgau in Bayern verstorben ist. Er war eine Widerstandsfigur im Apartheid-Regime in Südafrika, aber vor allen Dingen natürlich ein Wahnsinnsmusiker. Wer genaueres wissen will, kann das sicher in einer Suchmaschine ergründen. Ich werde jetzt nicht mehr allzu viel reden. Die restliche Sendung ist der Musik von Abdullah Ibrahim bzw. Dollar Brand gewidmet, und zwar als ganzes Album. Und daher werde ich da auch nicht mehr viel hineinreden. Das Album war noch unter dem Namen Dollar Brand und hieß African Marketplace. Nachdem sich das nicht ganz ausgeht mit der Sendelänge meiner Sendung, gibt es dann noch aus dem Album Cape Town Flowers, das er bereits unter Abdullah Ibrahim herausgebracht hat, released hat, ein paar Nummern, wahrscheinlich nur mehr eine. Ja, das war's von mir für heute, weil, wie gesagt, Musik ohne Unterbrechung von Abdullah Ibrahim. Und ja, bis zum nächsten Mal, euer DJ Pedro.

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2: Schönen guten Abend, liebe Zuhörer und Zuhörerinnen. Es begrüßt euch euer Moderator Konrad Müller bei der Pink Voice Sendung und auch heute wieder ist der Magister Thomas Fröhlich da. Hallo, grüß dich, Thomas.
3: Hallo, schönen guten Abend.
2: Hallo, grüß dich, schönen Abend. Wie geht's dir?
3: Ich glaube, bei der momentanen Wetterlage gibt es immer welche, die sagen, es ist mir zu heiß und manche werden sagen, es ist mir zu wenig heiß. Es wird nie immer für alle passend sein. Ich bin nicht so ein Sommerfan, muss ich ehrlich zugeben. Also wenn es ein bisschen kühler wäre, hätte ich nichts dagegen, aber ich weiß,
2: Richtig, ich auch.
3: Da würden sich jetzt ganz viele Radiozuhörer dann wegschalten, wenn ich jetzt noch mehr auf den Sommer schimpfe. Daher mache ich es nicht. Das Wetter ist so, wie es ist. Und wie man bei der Kälte sagt, man ist immer nur falsch angezogen, wenn einem kalt ist. Dann ist man im Sommer halt auch falsch angezogen, wenn man zu sehr schwitzt. Und ich freue mich auf den Urlaub, weil im Garten unterm Baum ist die Wärme, die Hitze ganz was anderes als in der Stadt zwischen den schmalen Gassen. Also meine Zeit
2: ja,
3: kommt noch, dann genieße ich's. Dann werde ich auch den Sommer genießen, ja.
2: Ja, okay. Liebe Zuhörer und Zuhörerinnen, bevor wir mit der Sendung anfangen, spielen wir noch zur Auflockerung einen Song. Bis später.

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0: Hast du wieder für heute, hast du ja wieder eine neue Fallgeschichte. Um was geht's da heute?
1: Genau, vielleicht mit einem Satz umschrieben, würde ich sagen, wenn Nähe zur Gewohnheit wird oder wenn Nähe

0: zusammen. Eigentlich müsste ich glücklich sein. Wir haben eine schöne Wohnung, einen Freundeskreis, reisen gerne und können uns aufeinander verlassen. Nach außen wirken wir wahrscheinlich wie das Paar, das es geschafft hat. Trotzdem beschäftigt mich seit einiger Zeit etwas, das ich kaum auszusprechen wage. Unsere Beziehung fühlt sich zunehmend wie eine sehr gute Freundschaft an. Wir funktionieren im Alltag hervorragend, aber die körperliche Nähe ist selten geworden. Sex findet vielleicht noch alle paar Monate statt, manchmal auch länger gar nicht. Und wenn doch, dann fühlt es sich oft eher vertraut als leidenschaftlich an. Ich frage mich, ob das nach so vielen Jahren einfach normal ist oder ob wir etwas verloren haben. Ich vermisse nicht nur den Sex, sondern auch dieses Gefühl, vom anderen begehrt zu werden. Gleichzeitig habe ich Angst, das Thema auch anzusprechen. Ich möchte meinen Mann nicht verletzen oder ihm das Gefühl geben, er genüge mir nicht. In den sozialen Medien sehe ich ständig glückliche Paare oder lese von offenen Beziehungen und frage mich, ob wir einfach zu langweilig geworden sind. Gleichzeitig möchte ich unsere Beziehung nicht aufs Spiel setzen. Ich liebe meinen Mann noch immer sehr. Kann man nie wiederfinden, wenn sie zur Gewohnheit geworden ist? Mit freundlichen Grüßen, Tobias. Ja, das war die heutige Grundlage unseres Gespräches, Konrad. Der Tobias hat ja da auch schon mal kurz angesprochen, nicht? Also er liest auch von offenen Beziehungen. Ist mir eingefallen, wir haben auch schon Sendungen zu offenen Beziehungen gemacht.
1: Ja,
0: schon Sendungen zur Polyamorie gemacht. Wir haben ganz viele Bereiche da schon immer wieder mal andiskutiert und abgedeckt. Und diese Zeilen, dieses Thema hat mich sehr berührt, was der Tobias schreibt, weil es eigentlich, so wie er schreibt, wir haben es geschafft, nach außen hin scheinbar ein sehr harmonisches Paar ist. Aber wie es so schön heißt, der Wurm steckt im Apfel. Also da steckt auch der Wurm drinnen. Ja, irgendwie passt dann doch nicht ganz. Und beim ersten Lesen habe ich mir gedacht, okay, sucht er wer mit der Lupe schon Probleme? Oder ist es wirklich ein belastendes Gefühl? Und das können wir uns heute anschauen.
1: Aber ist es nicht normal, du hast es ja schon angesprochen, dass jemand vielleicht die Probleme mit der Lupe sucht, aber ist es nicht normal in den Hetero-Beziehungen oder Mann-Frau-Beziehungen, nach einer Zeit lasst ja die Liebe oder der Sex nach und wird zur Routine oder nicht? Oder sucht er wirklich die Probleme?
0: Einer. Ja, der Tobias schreibt ja hier, dass der Sex quasi nicht aufregend ist, aber vertraut ist. Und ich habe mir gedacht, das klingt ja nicht schlecht, vertraut zu sein.
1: Ja, eben.
0: Sich wohlzufühlen, sich verstanden zu fühlen. Aber wie so oft leben wir ja nicht isoliert auf einer Insel, weder die Schwulenpaare noch die Heteropaare noch die lesbischen Paare, sondern wir haben Vergleichsmöglichkeiten über die Social Media, über Filme, über andere Medien und natürlich auch über die Werbung. Und immer aber wieder etwas vorgespielt oder vorgegaukelt vielleicht sogar. Und wenn man sich da vergleicht, dann mag plötzlich das eigene nicht mehr so wertvoll sein.
1: Ich wollte gerade sagen, wird's von der Werbung oder von den Social Medien auch, du hast es gerade angesprochen, auch viel vorgegaukelt, was gar nicht der Realität entspricht. Und man nimmt das zu viel ernst.
0: Das vorgegaukelt muss man unter Anführungszeichen setzen, weil man darf schon etwas kritisch hinterfragen und man darf ja auch immer wieder sozusagen neue Vorgaben oder neue Muster aufdecken oder wie auch immer. Man kann auch schlauer werden. Also das allein fände ich noch nicht den Fehler, aber man sollte vielleicht auch nicht Dinge, die gut gewachsen sind und sich gut entwickeln und die sind seit 11 Jahren ein Paar, das muss man auch nicht gleich a priori kritisch hinterfragen und sagen, oh mein Gott, wie fad ist denn das? 11 Jahre zusammen und offenbar keinen Seitensprung oder keine Polyamorie in der Beziehung.

0: Das kann ja nicht funktionieren. Also so will ich es auch nicht sehen. Ja. Paare sind unterschiedlich. Paare sind eben entwickeln ein eigenes Profil. Und es kann Paare geben, die nach 11 Jahren vielleicht tatsächlich noch eine andere Leidenschaft im Bett haben oder immer wieder neue Erfahrungen auch sammeln wollen und sich vielleicht wieder dazu einladen oder Dinge ausprobieren. Und es gibt eben auch Paare, die sagen, ich wage so beständig wie die Jahresringe am Baum. Wir fühlen uns stärker, wir werden stabiler und es passt uns auch so. Ja. Also ich würde es da jetzt nicht von außen bewerten wollen, mit Daumen hoch oder Daumen nieder sozusagen. Aber es ist natürlich ernst zu nehmen, wenn der Tobias das uns schickt und da auf ein paar Zeilen sozusagen seine Eindrücke, seine Gefühle niedergeschrieben hat und eben eh im letzten Satz sagt, kann man nie wiederfinden, wenn sie zur Gewohnheit geworden ist. Und ich glaube, das ist der
1: Ja.
0: springende Punkt, ja.
1: Okay. Ich sage ja, man kann sie wiederfinden, oder?
0: Ja,
1: Stimmt schon.
0: weil sonst würden wir Berater und Sozialtherapeuten ja von nichts leben können. Nein,
1: Ja,
0: Spaß
1: eben.
0: beiseite.
1: Was?
0: Nein, es gibt natürlich Möglichkeiten, das wieder zu beleben. Aber dazu muss man auch ein bisschen den Rhythmus des Paares wissen, auch mehr Einzelheiten wissen und schauen, geht es nur einem in der Beziehung so oder fühlen beide so? Ja. Idealerweise ist ein Veränderungsprozess, der von beiden ausgeht, vielleicht stabiler, weil dann beide offener sind und was Neues wollen. Wenn Neues immer auch als Bedrohung empfunden wird und sich dann nicht so öffnet, dann kann natürlich die Nähe zur Gewohnheit werden, kann Nähe fad sein, kann Nähe auch langweilig sein. Und ja, langweilig ist natürlich kein tolles Attribut, weder in der Beziehung noch in der Freizeitgestaltung. Ja, Langeweile will man nicht haben. Aber wenn man mal so ein bisschen innehält und nachdenkt und schaut, was haben wir denn bisher erreicht und was haben wir als Paar schon für einen Weg bewältigt und ein Paar, das 11 Jahre zusammen ist, wird nicht nur Harmonie gehabt haben, vermute ich. Da wird schon auch mal die eine Ecke oder Kante im Weg drinnen gewesen sein, da wird es vielleicht schon mal schwierig gewesen sein und man hat es trotzdem wieder in eine Harmonie geschafft, wieder zurückzufinden, zueinander zu finden. Und daher bin ich auch da sehr zuversichtlich, dass der Tobias auch diese Nähe wieder so gestalten kann, dass sie aufregend ist, dass sie schön ist, dass aber Vertrautheit eben nicht das Langweilige findet, sondern auch als ein Attribut, das er auch schätzt, wenn man das Gefühl hat, so nicht nur, dass der Wunsch bei den Augen abgelesen wird, aber wenn man so ausgesprochen sich wohlfühlt und einfach weiß, mein Mann macht zum richtigen Zeitpunkt das, was ich jetzt gerade brauche. Ja. Kann meine Gedanken lesen. Ich wünsche mir jetzt, keine Ahnung, einen Apparativ und er steht von alleine auf und bringt mir einen. Dann ist das einfach schön. Ja.
1: Ja, ich verstehe dich.
0: Oder jetzt weg vom Hochgeistigen sozusagen, hin einfach zur Umarmung, zu einem Gespräch. Aber eben vielleicht auch, sich mal zurückzuziehen, den anderen auch mal seinen Freiraum zu lassen. Auch in einer Beziehung gibt es eine Privatsphäre, den anderen auch Platz und Raum zu lassen für seine Gedanken, aber auch für seine Hobbys, falls der andere da nicht so mitzieht oder es nicht so seins ist. Genau, also Beziehung ist ein dynamisches Konstrukt und kein starres, weil sonst bricht sie sehr schnell. Also Beziehung muss schon ein bisschen biegsam sein, muss elastisch sein. Aber um dieses Wort zu verwenden, das vor vielen Jahren in der Politik geprägt wurde, es darf nicht zu situationselastisch sein, dann ist es auch nicht so ideal. Ja? Also ich glaube, dass der Tobias und sein Mann da einfach mal ein Gespräch braucht, ein angeleitetes Gespräch, wo man so ehrlich einmal ein paar Dinge auf den Tisch legen kann, ohne Angriff, ohne sofort in Verteidigungsmodus zu gehen, sondern zu sagen, du, ich glaube, wir können noch mehr voneinander haben, wenn wir uns da einer gewissen Wahrheit stellen.
1: Okay, aber mein Gedanke, was ich mir gerade durch den Kopf geht, ist, warum gerade kommt der Tobias jetzt? Und
0: Jetzt raus.
1: merkst du überhaupt, dass da Probleme existieren in der Beziehung jetzt aus diesem Brief, was er dir geschrieben hat?
0: Das kann ich von dir aus einem E-Mail nicht ableiten. Also er hat ja auch geschrieben, das Thema beschäftigt mich seit einiger Zeit, sagt er, ja. Und er wagt es auch kaum auszusprechen. Aber die Beziehung fühlt sich zunehmend an wie eine sehr gute Freundschaft. Das ist sozusagen die Kernaussage im E-Mail. Es dürfte da jetzt keinen Anlass gegeben haben, keinen Streit, keinen sonst irgendwie einen springenden Punkt sozusagen, sondern es ist ihm vielleicht einfach bewusst geworden, wenn er sich mit anderen Paaren vergleicht oder hat er irgendwas über Medien wahrgenommen, keine Ahnung. Oder es hat einfach in ihm länger gereift und jetzt möchte er von außen so, ich will nicht sagen eine Korrektur haben, aber so also ein bisschen eine Brille bekommen, die ihm hilft, schärfer zu sehen. Denn ich spüre oder ich höre nicht heraus, dass er die Beziehung beenden will oder dass er da raus möchte, sondern er fragt ja schon, wie kann ich Nähe finden? Also wie kann ich mehr Nähe wiederfinden? Ja? Und natürlich Dinge, die sich abnutzen, und das klingt jetzt komisch, dass sich Gefühle auch ein Stück weit abnutzen können, aber das tun sie, wenn sie halt nicht immer wieder ständig erneuert werden. Es genügt nicht, sich einmal im Jahr zu sagen, ich liebe dich. Das vertragt man öfters, ja. Auch wenn man 11 Jahre zusammen ist, hat man sich halt wahrscheinlich das schon sehr oft gesagt. Und jedes Mal ist es stimmig und jedes Mal ist es passend und es ist wichtig, dass man es sagt, ja. Und da kann es sein, dass da diese Gewohnheit ein bisschen sozusagen der Fallensteller ist, dass man dann sich denkt, so, ich bin dem Partner egal, er ist nicht mehr so aufmerksam zu mir. Früher hat er mir, weiß ich nicht, Blumen mitgebracht, mein Lieblingsessen gekocht. Jetzt muss ich extra darum bitten, dass er es macht. Er tut es dann auch natürlich. Aber irgendwie so, es ist so ein bisschen das Salz in der Suppe verloren gegangen, um das vielleicht so als
1: Ich
0: Bild
1: verstehe dich.
0: mitzugeben. Ja.
1: Ist es nicht möglich, dass sich die beiden, Tobias und der andere, sich zu sehr auf ist die Existenz, also dass man ein Haus hat oder eine schöne Wohnung und alles und Erfolg hat, sich zu sehr daran interessiert, also wie soll ich sagen, zu sehr konzentriert haben und dann die Liebe irgendwo verloren gegangen ist?
0: Naja, es gibt also in Beziehungen die stürmische Phase, die Aufbauphase, die Stabilisierungsphase. Man hat sich was geschaffen, nicht? Er schreibt da schöne Wohnung, einen
1: Ja,
0: Freundeskreis.
1: eben, das meine ich ja, dass sie sich vielleicht zu sehr darauf konzentriert haben und jetzt merken, dass doch irgendwas im Hintergrund geblieben ist.
0: Genau, man darf
1: Eben
0: eben.
1: das, was du angesprochen hast, man kocht was, man verwöhnt ihn, man sagt, dass man liebt oder schreibt ihn mal ein Gedicht. Wenn einer früher aus dem Haus geht, irgendwas am Spiegel oder ein Zettel legt ihn hin oder man überrascht ihn mit etwas, dass das verloren gegangen, nicht absichtlich verloren gegangen ist, sondern eben, weil man sich auf den Erfolg konzentriert hat, dass man was erreicht, dass das dann im Hintergrund geblieben ist.
0: Man sagt immer so gerne in der Sozialtherapie, man darf beim Ziel nicht das Ziel versäumen. Ja? Also manchmal ist es sozusagen in der Zielfixierung oder in der Zielfokussierung, dass man tatsächlich auch das Ziel verfehlt, weil man sich auf ein Ziel konzentriert und die anderen Ziele, die es halt auch gibt und die auch wichtig wären, dass man die dann übersieht. Und das kann hier schon ein Stück weit passiert sein. Er schreibt ja auch, ich vermisse nicht nur den Sex, sondern auch dieses Gefühl, vom anderen begehrt zu werden, nicht? Also er spricht halt immer zwischen den Zeilen an die Gewohnheit. Ich bin da, der andere ist da, wir sind da. aber die Flamme fehlt, der zündende Funke fehlt. Ja. Immer einer muss initiativ werden, damit was passiert, sonst passiert gar nichts. Ja. Und er möchte halt, wie er dann noch schreibt, ich habe schnell den Satz gesucht, ich möchte meinen Mann nicht verletzen oder ihm das Gefühl geben, er genüge mir nicht. Ja. Also schon gleich die Entschuldigung ihm aufbegehren, sozusagen im Ungehorsam, entschuldige ich mich schon wieder, na, aber ich sage ja nichts, man redet ja nur, nicht? Also ich glaube, wenn Tobias da schon unterstützen kann und unterstützen sollte, das Gespräch zu suchen, vielleicht, und ich glaube, das wird wahrscheinlich gar keine Überraschung sein, vielleicht geht es einem Mann ähnlich, der auch sich denkt, naja, früher waren wir lustigere Burm, heute sind wir schon ein bisschen eine fade Mannschaft, ja. Also vielleicht fühlt er ähnlich und er möchte vor lauter Rücksichtsnahme auch den Tobias nicht verletzen. Ja, also ich glaube, dass da ein Gespräch, ich würde wirklich sagen, ein professionell angeleitetes Gespräch kann hier durchaus Entlastung bringen. Entweder können beide ihre Wahrheiten auf den Tisch legen oder ihre Gefühle, ihren Realitätssinn sozusagen auf den Tisch legen und dann liegt er da und man schaut es an und kommt drauf, hoppala, wir liegen eh nicht so weit auseinander. Oder der eine oder andere ist überrascht und ist aber dann froh, dass er weiß, um was es geht, weil der hat vielleicht eh gemerkt, der Tobias verhält sich ein bisschen komisch oder früher war er anders und jetzt ist er zurückhaltender. So, ja. Und denke ich mir, der Tobias sollte schon Vertrauen in sein Gefühl haben, dass was er hier unterschwellig wahrnimmt, wird ein Thema sein und ich vermute, es wird für beide ein Thema sein.
1: Was ich noch fragen wollte, kann es sein, dass einer von, ich weiß, man weiß es ja nicht, er schreibt es ja nicht in den Text, dass einer irgendwann mal was gesagt hat und es aber nicht so gemeint hat und dadurch vielleicht die Beziehung ein bisschen gelitten hat oder der Sex dann hinten angeblieben ist oder irgendwie. Das kann ja auch eine Möglichkeit sein. Tobias oder irgendwer hat was gesagt und das ist dann, sie haben nicht drüber gesprochen oder drüber gesprochen und das wurmt ihn, den einen oder den anderen irgendwie. Man will nicht darüber sprechen, weil man die Beziehung nicht verlieren will.
0: Naja, Herr Tobias, das ist ein bisschen Kaffeeswortlesen. Es steht hier in dem E-Mail nicht drinnen. Er hat auch keine Andeutung gemacht. Aber allgemein gesagt kann das schon immer wieder mal vorkommen, dass

0: ein Nebensatz hängen bleibt und auf den reagiert man nicht sofort. Und der Nebensatz ist halt sozusagen die Kränkung. Und aus der Kränkung entsteht dann das Verhalten und man wartet auf eine Entschuldigung und der andere weiß gar nicht, dass er sich entschuldigen soll, weil er sich seiner Kränkung nicht bewusst ist. Das kann auch passieren, genau. Und das kann man dann bei einem Gespräch aufklären und nachfragen, ob es sowas gibt. Ich denke, sie sind halt 11 Jahre zusammen und ich glaube, die haben schon das ein oder andere Beziehungsgespräch gehabt und die kennen sich auch gut. Und ich sage immer wieder in unserer Beratungssendung, nicht, also Beziehung heißt auch immer Beziehungsarbeit. Es lässt sich nicht ganz von alleine richten. Es fällt nicht wie die Goldtaler von oben herab und man hat Beziehung, sondern man muss selber dran glauben, hoffen, arbeiten, sich einbringen, dann kann es funktionieren. Und ich denke, dass der Tobias und sein Mann schon da die eine oder andere Stunde mit zusammen diskutiert haben. Also da glaube ich, dass die schon Erfahrung haben, dass das wahrscheinlich nicht das Thema ist, sonst hätte ich das vielleicht als Beispiel genommen. Aber du hast recht, allgemein kann man das schon, sollte man das mitdenken, könnte sein, dass da vielleicht etwas aus der Vergangenheit nachwirkt und es beiden jetzt gar nicht so bewusst ist, dass dieser Schatten da ist und dass der das sozusagen das Klima kühler macht in der Beziehung.
1: Eine Frage fällt mir gerade ein. Wie wichtig sind persönliche Freiräume oder Hobbys? Und wie geben wir uns gegenseitig den nötigen Platz? Also wie gibt der Tobias seinen Freund den Platz für seine Hobbys und Freiräume und der andere in Tobias? Das ist ja auch sehr wichtig, oder? In einer Beziehung. Dass das irgendwie verloren gegangen ist, oder?
0: Ich habe vorhin schon erwähnt, dass in der Privatsphäre wichtig ist, dass es auch wichtig ist, dass man eben so seinen Freiraum auch hat und das bezieht Hobbys ein oder sportliche Aktivitäten oder einen gewissen Freundeskreis. Manchmal kennt man ja Freunde länger als einen Beziehungspartner, weil man die von der Sandkiste aus wegkennt oder von der Schule oder sonst von wo. Und das sind auch eigenständig gewachsene Beziehungen und nicht immer ist der Beziehungspartner mit dem engsten Freund seines Partners auch so eng. Ja, die haben eine andere Geschichte. Und es ist wichtig, dass es diesen Freiraum gibt und dass ich mich freuen kann, dass ich weiß, dass mein Beziehungspartner einen besten Freund hat, mit dem er lachen kann, mit dem er auch Geschichten austauschen kann. Und die hat auch eine gemeinsame Aktivität entwickelt. Also dieses, was du gemeint hast, für Hobbys und für andere Aktivitäten, das soll schon immer auch Zeit sein, da soll Verständnis dafür sein, weil wenn der eine oder der andere das Hobby des Partners abwertet und sagt, ach du mit deinem blöden Fitnesscenter und das bringt eh nichts, man sieht eh nichts bei dir, so, ja, quasi bist du
1: nicht gebraucht. Ja, verstehe ich schon.
0: Also immer wenn man das negativ einkleidet, dann macht das natürlich auch eine schlechte Stimmung in der Beziehung. Aber ich glaube, das Paar, und das ist 11 Jahre zusammen, die haben sicher eine gemeinsame Aktivität gefunden, wo sie gemeinsam auch was tun, wo sie gemeinsam, steht jetzt nicht da, welches Hobby sie haben, aber ich nehme an, es wird so eine Gemeinsamkeit geben. Aber es darf eben auch einen, wie du es genannt hast, vor einen Freiraum geben. Es darf etwas geben, wo ich eben mir auch eine Auszeit aus der Beziehung erlaube, mit gutem Gewissen, nicht mit schlechtem Gewissen, mit gutem Gewissen. Weil der Beziehungspartner soll ja wissen, wenn jetzt mein Partner jetzt zum Beispiel ins Fitnesscenter geht, das macht er so gern, dann kommt er gut gelaunt zurück nach Hause, weil er jetzt seine sportlichen Aktivitäten gemacht hat und das Gefühl hat, er hat so ein Stück Frust und Aggression abgearbeitet von der Arbeit, keine Ahnung, und jetzt ist er ausgeglichen nach Hause gekommen und jetzt kann er sich auf mich konzentrieren. Also die Hobbys sind nie der Feind des Partners, sie sollten eher unterstützend sein, weil sie natürlich idealerweise sozusagen dem Partner ja auch zuspielen, weil mein Beziehungspartner damit glücklich ist, zufrieden ist und seine Freude damit hat. Das ist, wie gesagt, hier jetzt nicht direkt angesprochen worden. Das kann man aber sicherlich in einem Beziehungsgespräch nachfragen, in einem Beratungsgespräch nachfragen. und schauen, ob das da auch zum Beispiel ein Thema sein könnte.
1: Thomas, ist es nicht auch wichtig, dass die beiden oder egal in einer Beziehung wichtig, sich Gedanken zu machen, wie man mit dem Stress von außen umgeht, zum Beispiel Arbeit oder Familie, ohne dass man das in die Beziehung hineinträgt oder hineinlässt. Das ist ja auch wichtig, oder?
0: Ich habe ja vorhin gesagt, eine Beziehung ist keine Insel der Seligen, nicht? Man ist ja mitten in der Gemeinschaft, mitten in der Gesellschaft, mitten in seinem persönlichen Beziehungsmuster, in seinem Netzwerk. Und deshalb glaube ich, dass man nicht immer sich so gut abschotten kann. Ich glaube, so eine hohe Brandmauer gibt es und keine Beziehung, dass kein Stress und keine negative Emotion von außen reinkommt. Aber man muss sich dessen bewusst sein, das auch annehmen, besprechen und auch sagen, wie viel Platz gebe ich jetzt diesem Stress und wo gebe ich ihn dann auch hin, dass ich mich wieder auf meinen Beziehungspartner konzentrieren kann. Ja? Also ich glaube ganz so, vielleicht eine Wunschvorstellung, aber es bleibt nicht alles vor der Türe stehen. Ich glaube, manche Dinge wird man mitnehmen, sei es der Frust, der Stress von der Arbeit oder eine andere unangenehme familiäre Geschichte aus der Ursprungsfamilie, die dann in die Beziehung hineinspielt. Aber deshalb hat man ja auch Partnerschaft, dass man diese Dinge auch dann besprechen kann, ansprechen kann. Das sind Beziehungspartner unterschiedlich. Manche möchten sehr schnell darüber reden und sagen, stell dir vor, das und das ist mir passiert und monologisieren. Und der andere hört aktiv zu. Und es gibt Menschen, die brauchen ihre Verarbeitungszeit, bevor sie das besprechen können, werden ruhiger, stiller, zurückgezogen. Nicht immer der berühmte Satz, was ist los mit dir? Nix. Aber ja, stimmt auch. Es ist nichts los, aber es ist auch ganz viel los. Ja? Also da sollte man das Tempo, und nach 11 Jahren kennen sich die, die wissen dann schon, okay, wenn der jetzt einmal eine Stunde ruhig ist, dann braucht er kurze Verdauungszeit und dann kommt er eh und erzählt es mir. Ja? Also da kennt man sich dann schon. Und da ist die Gewohnheit wieder ein Vorteil, weil ich dann weiß, ich muss das nicht persönlich nehmen, wenn er sich zurückzieht, sondern ich weiß, der Partner muss jetzt kurz was mit sich ausmachen, er muss irgendwas analysieren, durchdenken. Und wenn er dann die Sachen ein bisschen sortiert hat, dann kann er mit mir darüber reden, weil dann hat er sozusagen seinen Standpunkt gefunden. Also da ist Gewohnheit auch wieder auch ein Vorteil. Ja? Mhm. Also wie gesagt, ganz ohne Stress von außen wird man nicht leben können, weil man ist im Leben verbunden, man ist mit seinen Freunden, mit seiner Familie verbunden. Und das ist wie bei einer Telefonleitung, es ist Gegenverkehr. Also das, was ich höre, hören auch die anderen von mir und ich kriege auch Informationen. Und dann ist sie in der Familie und dann in der Beziehung und dann muss ich eben schauen, was ich damit machen kann. Ist jetzt auch nicht hier konkret angesprochen.
1: Eben.
0: Mhm. Aber ja, kann man natürlich gerne nachfragen.
1: Kann es auch sein, dass sein Partner genauso empfindet, aber sich nicht traut, das, was der Tobias jetzt gemacht hat?
0: Genau, also es könnte sein, dass beide ziemlich gleich schwingen und der Tobias ein Heizerl schneller ist und das jetzt formuliert hat und sich jetzt von außen Unterstützung holt. Darf man nach 11 Jahren Beziehung so denken? Darf dieses Gefühl da sein? Oder bin ich undankbar gegenüber meinen Beziehungsmenschen, weil ich so empfinde und nicht dankbar bin für das, was wir haben? Weil wir haben ja eigentlich ein schönes Leben. Ja? Es kann durchaus sein, dass dein Mann ähnlich denkt oder wenn es Tobias anspricht, dass er sagt, na, bin froh, dass du was sagst. Ich habe auch schon was Ähnliches gedacht, aber ich habe noch keine Worte dafür gefunden. Nicht? Ja, meistens, also wenn eine Beziehung halbwegs gut läuft, pendelt das Pendel eh gleich. Und dann, glaube ich, ist es für den Beziehungsmenschen nicht so eine große Überraschung, wenn das angesprochen wird.
1: Ich würde sagen, wir machen mal ein bisschen Musik. Jetzt haben wir genug schon gequatscht, glaube ich.
0: Genau, ein paar beschwingte Takte zum schweren Thema. Du hast immer ein gutes Händchen, dass du die richtige CD aussuchst.
1: Ja, ich habe eine junge Band gefunden, die haben ein schönes, wunderschönes Liebeslied kreiert und aufgenommen. Ich glaube, das passt sehr gut zu dem heutigen Thema. Das würde ich jetzt gern spielen und das ist von den zwei Söhnen.
0: Bitte.
1: Hör mal rein und dann hören wir uns wieder.

0: Ja, lieber Thomas, meine nächste Frage wäre, was würdest du in der ersten Beratung konkret machen, wenn beide zu dir, dann würdest du sagen, soll der Tobias zuerst alleine kommen, weil er dich angeschrieben hat, oder würdest du ihm den Rat geben, nimm bitte deinen Partner auch mit?
1: Die Frage des Settings ist hier sicher sehr wichtig und entscheidend. Und nachdem der Tobias erst einmal alleine geschrieben hat und alleine vielleicht einmal Gedanken sortieren möchte, würde ich ihn tatsächlich auch einmal alleine einladen und dann schauen, ob das zweite, dritte Gespräch dann mit dem Partner, mit dem Mann ist und dann zu so schauen, ob es daraus dann eine Partnerberatung wird. Aber ich würde tatsächlich zuvor den Tobias mal alleine einladen, damit nicht der Tobias jetzt gleich die Aufgabe hat, erstens seinem Mann zu erzählen, dass er sowas geschrieben hat, dass er solche Gedanken hat und dass der andere gefälligst mitkommen soll in die Beratung. Ja? Das sind ein bisschen viele Sachen auf einmal,
0: Ja,
1: um das salopp zu sagen.
0: verstehe, verstehe.
1: Und so kann man sich dann eine gute Einladung überlegen, ein gutes Thema überlegen und dann würde das sicher in einem Dreiergespräch gut funktionieren.
0: Welche Fragen würdest du im ersten Gespräch stellen? Oder wie würdest du das aufbauen?
1: Genau, ich würde den Tobias einladen, mal das auszusprechen, was er eigentlich noch nicht gewagt hat auszusprechen, wo er vielleicht die Gedanken hat, aber es noch nie laut ausgesprochen hat. Es macht einen Unterschied, ob man so den inneren Dialog hat oder ob man es einmal laut ausgesprochen hat. Und in einem Beratungsgespräch, wo er Vertrautheit hat, wo er Anonymität zugesichert hat, wo nichts passiert, also da kann er einfach einmal laut denken sozusagen und da mal sich selber zuhören, wie klingt denn das, wenn ich Zweifel habe oder wie klingt denn das, wenn ich wo unrund bin. Und da entsteht meistens schon ein ganz ein guter Beratungsansatz, weil sich dann Tobias anders wahrnimmt, anders hört, dann wahrscheinlich auch wahrnimmt, dass er ganz woanders steht, als er glaubt. Nicht? Manche glauben, ich habe ganz einen stabilen Platz und es kann mir nichts, kein Wind kann mich umhauen. Und dann kommt man drauf, dass es vielleicht doch nicht so ein stabiler Platz ist. Das wäre zum Beispiel eine gute Idee. Und dann sich einfach halt sehen lassen. Ich glaube, dass dem Tobias sehr viel auf der Seele liegt und einfach aktives Zuhören anbieten. Ich frage kurz nur nach, lass mir aber einfach mal die Geschichte erzählen und denn durch das längere Erzählen, also wir nennen das Monologisieren, hat der Klient auch die Chance, sich selber die Geschichte zu ordnen und auch Klarheit zu kriegen. Es ist halt oft so im Freundeskreis, dass man viel zu schnell unterbrochen wird und nachgefragt wird, und wie war das und was war da, und oder es wird viel zu schnell beruhigt. So, aber geh, du hörst das Gras wachsen, das ist ein sehr tolles Paar, das ist alles in Ordnung und sei nicht so kritisch und so. Ja, also kann auch sein, dass Freunde so reagieren. Und darum ist es einfach gut, ihm die Zeit zu geben, und monologisieren heißt dann schon, so 20, 25 Minuten kann der im Stück reden und einfach sich selber die Stichworte geben und ich höre zu und merke mal die Dinge und schreibe mir ein paar Sachen auf, die unklar sind, und kann dann nachfragen und dann ordnen.
0: Thomas, meine nächste Frage, was mir durch den Kopf geht. Du hattest schon einige Gespräch mit dem Tobias und du sagst ihm, er soll seinen Partner mal mitnehmen, ja, der will aber nicht. Welche Tipps würdest du ihnen geben? Tipps vielleicht das falsche Wort oder Empfehlungen oder wie
1: Also,
0: würdest du da vorgehen?
1: ist jetzt im Fall, dass ich jetzt schon ein paar Gespräche mit Tobias gehabt hätte, habe ich noch
0: Ja.
1: nicht.
0: Ja, hättest, ja.
1: Und Tobias sagt dann, ja, mein Mann will nicht mitkommen. Dann ist es einmal zu respektieren, denn ich glaube, das Schlimmste, was passieren kann, ist Zwang, dass man jemanden zu seinem Glück zwingt, sozusagen, ja. Ich bitte dann immer meinen Klienten, dass er dann seinen Mann zum Beispiel fragen soll, Möchtest du, wenn ich von so einer Stunde nach Hause komme, willst du haben, dass ich dir was darüber erzähle, kurze Inhaltsangabe, oder möchtest du gar nichts wissen? Ja? Und meistens wollen die schon was wissen und wollen ein bisschen was mitkriegen, ja? Und sind dann doch sehr interessiert, so quasi, ah, heute habt ihr nur über mich gesprochen, so, aber ich bin ja gar nicht anwesend, ja. Aber manchmal sind die abwesenden Personen halt sehr präsent, sehr stark in der Beratung verankert, weil man eben, weil sie eben ein Teil des Themas sind, ja. Und ich biete dann gerne immer an, sozusagen ein Teil der Lösung oder ein Teil des Problems zu sein, und ein Teil der Lösung zu sein ist immer ein Stück konstruktiver. Also der Tobias sollte dann sicher mehrmals seinen Partner einladen, ihn neugierig machen. Und im Regelfall muss ich sagen, klappt das immer, wenn zwar einmal abgelehnt wird, aber bei der nächsten Einladung gehen die Leute mit, weil sie dann doch neugierig sind oder sich das anschauen wollen. Oder, na, ich stelle das richtig, weil du erzählst ja alles verkehrt, das stimmt ja so gar nicht. Also aus meiner Warte ist das so und so, und das soll der Therapeut wissen. Und dann kommen sie mit, und dann sind sie mal da, und dann sind wir zu dritt im Beratungsraum, und dann sind die Karten neu gemischt. Ja, weil dann haben wir eine, dann sitzt eine neue Wirklichkeit, eine neue Realität auch da, weil auch der Beziehungspartner erlebte die Beziehung mit seinen Augen und mit seinem Herzen und mit seiner Seele. Und das ist ihm auch wichtig. Das ist ein ganz ein wichtiger Beitrag, den der dann leisten kann. Und ich glaube, sobald die spüren, dass es hier ja um eine Verbesserung geht, also Therapeut ist ja kein Tribunal, ist ja kein Gericht, sondern es geht ja den beiden sozusagen ein neues Fenster zu öffnen oder neue Gedanken sollen Platz haben. Wenn das dann gespürt wird, dass das geht, ohne dass wer beschuldigt wird oder dass wer der Schuldige ist, der sozusagen sein Pinkel tragen muss, dann laufen die Gespräche eigentlich immer sehr gut.
0: Thomas, was kann soziale Arbeit leisten, was Physiotherapie oder Sexualtherapeut nicht können? Gibt es da einen Unterschied? Ich glaube, das ist für dieses Thema auch eine wichtige Frage, oder?
1: Ja, also eine Psychotherapie ist ja eine medizinische Behandlungsmethode. Ich meine, eine Psychotherapie, es muss ja eine Diagnose vorliegen, sei es Depression, sei es XY, ja. Also da muss was vorliegen, dass man dann eben eine psychotherapeutische Maßnahme setzt. Das sind eigens ausgebildete Leute. Ich bin jetzt kein Psychotherapeut, ich arbeite eben verhaltensorientiert, sozialtherapeutisch. Also ich mache vielleicht sozusagen die Vorstufe oder das Missing Link zwischen Beratung und Therapie. Und soziale Arbeit hat etwas, in dem Fall zum Beispiel auch etwas Sexualpädagogisches, wo man konkrete Themen ansprechen kann, gerade wenn es um eingeschlafenes Liebesleben geht, Anführungszeichen oben, kann man sich in der Sexualpädagogik überlegen, ja, wie kann das Paar wieder zueinander finden? Also wie kann man neugierig sein im Sinne von das neugierig, gierig großgeschrieben wird, oder lustvoll, lustig sein. Also im Wort lustig steckt auch das Wort Lust. Da gibt es Übungen, da kann man Dinge anregen, und das kann das Baden ausprobieren, umsetzen und schauen, haben wir da Spaß damit gehabt. Ja? Also in einer sexualpädagogischen Sitzung kann ich quasi auch Hausaufgaben mitgeben und sagen, probieren Sie mal das oder dieses oder jenes, oder erinnern sich zurück, was hat Ihnen gemeinsam am meisten Spaß gemacht in den ersten ein, zwei Jahren Ihrer Beziehung. Denken Sie nach, was war denn da? Und dann überlegen die, und dann kommen schon Sachen drauf, die Sie vergessen haben, sozusagen, oder durch den Alltag verloren gegangen sind.
0: Ja, es gibt ja auch so, habe ich schon mal ab und zu im Fernsehen so Dokumentation oder was gesehen auch, dass es auch Spiele oder Rituale gibt. Würdest du das mit den beiden auch machen? Dass sie
1: Nicht ich
0: wieder
1: mit
0: zu.
1: Ihnen, ich bin kein anleitender Sexualtherapeut, der in die Szene mit hineingeht, aber ich würde Ihnen sozusagen gemeinsam arbeiten, was sind Wünsche, was sind versteckte Wünsche, was kann man umsetzen, wie kann man den anderen nur mit einer Feder erregen und der eine darf man mal nur nehmen und annehmen, muss nichts geben und dann werden die Rollen getauscht, ja? Dass man so ganz bewusst einmal zwischen aktiv und passiv unterscheidet, dass man das klassische Sexualmuster, das die beiden haben, sich halt erziehen lässt und dann unterbricht und dass man nicht immer so anfängt, linkes Ohrläppchen knappern und dann der Griff zwischen die Beine und dann dort und da und zack und fertig, sondern dass man sich einfach einmal den Ablauf komplett auf den Kopf stellt und anders macht. Ja? Und manchmal ist dieses auf den Kopf stellen sehr lustig, weil man lachen muss und sie denkt, halt läuft ja alles komplett falsch, aber es ist auch lustig. Und dann ist eine Lockerheit da und dann findet man sich wieder neu. Und wenn man 11 Jahre zusammen ist, haben die ja schon eine gewisse, also das sind ja nicht alle Dinge neu. Die haben ja schon was erlebt und schon was gemeinsam gemacht. Ja,
0: ja, ja. Ja.
1: Und ich sage immer, das kleine persönliche Kamasutra haben sie sich sicher schon rauf und runter durchgespielt. Daher kann ich denen ja nichts Neues beibringen, ist auch nicht meine Aufgabe, aber ich möchte sie vielleicht nur erinnern an versteckte Schätze, die sie schon mal hatten und die verloren gegangen sind. Ja? Und dass das wieder ein Thema ist. Und man muss ja nicht an jeden Liebesakt oder jede sexuelle Begegnung anders machen. Man darf es auch wieder mal so machen, wie man es gewöhnt ist und vertraut ist und es auch schön ist. Und man darf zwischendurch auch mal verrückt sein. Verrückt im Sinne von verrücken. Also Standpunkte verrücken. Sex muss nicht im Bett stattfinden. Sex kann man auch wieder mal im Hotel machen. Im Hotel ist immer lustiger und spannender als zu Hause. Was auch immer.
0: Meine nächste Frage wäre, welche Rolle spielt Empowerment in einer Beziehung? Oder in dieser Beziehung von denen beiden?
1: Naja, Empowerment muss man auch immer kurz übersetzen. Also Hilfe, ja, zu, ja. Selbst, Hilfe zur Selbsthilfe wäre so das Schlagwort. Und das ist insofern ein wichtiges Wort, als dieses Paar ja nur sich selbst helfen kann. Ich kann ja nicht von außen da Leute reinschicken, ja, und sagen, es zeigt es denen, was losgeht und wie man es macht. Und dann können sie es. Ja. Sie sollten es ja selbst entdecken. Wenn das Paar entscheidet, wir wollen mal, wir haben das auch schon hier in der Sendung schon mal besprochen, wir wollen uns einen Dritten dazu holen, dann ist das, wenn das im Konsens mit allen Beteiligten passiert, vollkommen in Ordnung. Ja? Aber diese Dinge gehören vorher besprochen, durchgedacht, dass man dann nicht überrascht ist und dann nicht weiß, was man tun soll. Ja? Drum, Hilfe zur Selbsthilfe heißt eben auch, sich selber zu erkennen. Und ich sage immer, der Weg funktioniert immer vom Ich zum Du zum Wir. Wenn der Tobias nur wartet, dass sich der Mann verändert, sein Mann verändert, dann wird sich nichts verändern. Wenn er bei sich beginnt, dann schwingt das im System schon mit. Das ist so wie bei so einem Mobile. Wenn sich ein Teil bewegt, bewegen sich die anderen Teile mit. Und wenn der Tobias für sich eben sagt, ich möchte zum Beispiel mich körperlich anders fühlen, ich weiß jetzt nicht, schlafen die nackt oder nur mit Unterhose, wie auch immer, und er verändert etwas, dann verändert er etwas aktiv und der Partner kriegt es mit und kann dann darauf reagieren oder sagen, was ist da jetzt los, warum ist das jetzt so? Ja? Also ich denke immer, der Weg, der vom Ich aus losmarschiert, der Weg, der vom Ich aus losgegangen wird, ist immer der zielführende, als einfach auf das Du zu warten und ich bewege mich erst, wenn der andere sich bewegt, weil dann werden sich wahrscheinlich beide nicht bewegen. Drum Empowerment, Hilfe zur Selbsthilfe, ich schaue, was ich brauche, ich werde mir bewusst, was ich vermisse, was ich gerne hätte und wenn er hier schreibt, er hat hier in der Sexualität das Gefühl, dass eben nicht mehr begehrt wird, dann muss er sich das für sich klar werden, was heißt begehren, was wünsche ich mir, wann merke ich, dass ich wieder begehrt bin, ja, was hat mein Partner früher gemacht, dass ich das gespürt habe, ja. Genau, und das dann eben auch ansprechen.
0: Okay, Ich würde sagen, machen wir wieder eine kleine Trinkpause, Musik-Trinkpause, dass die Zuhörer auch mal was brauchen zum Trinken und du auch und ich auch, weil ich habe schon wieder trockene Lippen.
1: Wir reden zu viel. Passt,
0: Nein, nein,
1: alles gut.
0: passt schon. Okay, lieber Thomas, jetzt würde ich sagen, wir hören einen Song, der schon länger in der Musikszene unterwegs ist, schon über 40 Jahre. GV Honk. Und da hören wir jetzt einen Song von ihm. Und dann hören wir uns wieder.

0: Ja, lieber Thomas, die nächste Frage wäre, könnte der Klient unrealistische Erwartungen in eine Langzeitbeziehung haben?
1: Naja, der Tobias schreibt ja jetzt nicht im E-Mail, ist das seine erste lange Beziehung oder hat er schon mehr Beziehungserfahrung? Er gibt an, 37 zu sein, seit 11 Jahren in Beziehung zu sein, dann ist er mit 26 in diese Beziehung eingetreten, davor wird er vielleicht auch schon eine zwei-, dreijährige Beziehung gehabt haben. Also ich denke, der Tobias ist nicht ganz unerfahren und ich glaube, dass in seinem Herzen er schon so programmiert ist, dass er gerne einen fixen Partner hat, einen Lebenspartner, einen Lebensmenschen hat, mit dem er eben sein Leben verbringen kann.
0: Was ich auch finde, was eine sehr wichtige Frage ist und auch gut zu diesem Thema passt, wie würdest du mit unterschiedlichen Bedürfnissen bei Paaren umgehen?
1: Indem die, das ist wie beim Kartenspielen, indem die Karten aufgedeckt werden, das heißt, die Bedürfnisse aufgedeckt werden, damit auch klar werden, wo stehen die einzelnen Beteiligten der Beziehung, wo sind sie positioniert? Sind sie tatsächlich so weit auseinander, wie sie sich fühlen, oder ist es eh näher beisammen? Gibt es vielleicht nur Wahrnehmungsunterschiede in der Frequenz, aber sonst passt es eigentlich. Ja, also da kann man nur einladen, die Dinge eben auch auszusprechen. Ich kann ja und ich möchte auch niemandem etwas in den Mund legen und sagen, das Gefühl heißt so und so, sondern die Leute sollen es selber formulieren und man kann dann noch ein bisschen rumschleifen sozusagen und es dann noch ein bisschen vielleicht verständlicher machen. Aber wichtig ist, dass es authentisch rauskommt. Und dass der Tobias zum Beispiel in der Ich-Sprache sagt und sagt, ich habe das Gefühl oder ich hätte gerne oder ich möchte, ich wünsche mir, ja, dann kann der viel besser zuhören, weil er nicht in der angeklagten Rolle ist. Wenn ich immer sage, du hast das nicht gemacht und du hast mich da nicht beachtet und du bist überhaupt immer so unaufmerksam, dann spüre ich nur den Zeigefinger, der auf mich gezeigt wird, aber ich höre den Inhalt nicht mehr. Also da ist immer ganz wichtig, die Ich-Sprache, das ist das, was ich von außen sozusagen einfordern kann und korrigieren kann, aber aussprechen tun es eh dann die Klienten selber.
0: Selber, was wir schon oft in verschiedenen Beratungen schon angesprochen haben auch.
1: Genau, es ist mitunter, sind das alte Hüte sozusagen, aber sie passen gut und sie wirken auch. Ja. Also das ist wirklich spürbar und immer wieder erstaunlich, wenn ein Satz mit Ich eingeleitet wird, hat eine andere Wirkung, als wenn er mit Du eingeleitet wird.
0: Was wäre, wenn der Partner sagt von Tobias, ich vermisse gar nichts? Das kann ja auch passieren, dass er jetzt bei dir, dass er mit dem Tobias mitgeht und sagt dann im Gespräch, ich vermisse gar nichts.
1: Ich
0: Ist
1: bin
0: doch
1: fürs
0: auch
1: Reden.
0: sehr
1: Ich bin
0: wichtig,
1: fürs
0: oder?
1: Reden, so wie es passt. Alles ist okay. Ja, das kann auch passieren. Dann kann man aber trotzdem auch nachschauen, wie kommt er zu diesem Gefühl? Wo hat er trotzdem vielleicht schon Abstriche gemacht und erwartet sich auch nichts mehr und deswegen passt es für ihn, ist es für ihn in Ordnung? Ist die eine Möglichkeit. Die andere Möglichkeit ist, dass das vielleicht eine zu große Herausforderung ist. Also mich zu verändern oder mich auf die Wünsche des Gegenübers einzustellen, heißt ja auch, ich muss mich bewegen, ich muss was tun, ich kann nicht passiv sein. Und dafür fürchten sich auch manche so, neue Erfahrungen zu machen. Jetzt haben wir es uns eh so gemütlich eingerichtet, wir haben eine schöne Wohnung, wir haben nette Freunde. Warum der Stress jetzt? Es passt ja eh alles. Ja? Und da muss man schon auch hinter die Kulissen leuchten. Also man darf nicht nur einen Scheinwerfer einschalten, dann muss man mehrere Scheinwerfer einschalten und schauen, was ist alles auf dieser Bühne des Lebens und dann merkt man eben auch, wo es vielleicht nicht so rund läuft. Und dann hat der Partner vielleicht auch die Chance, seinen Standpunkt zu verändern und zu sagen, naja, sicher, die dem auch was wünschen, aber es wäre mir nicht so wichtig oder ich hätte es nicht eingefordert, wenn nicht du jetzt etwas gesagt hättest oder wie auch immer. Ja. Aber im Regelfall muss ich sagen, sind Klienten, die zuerst sehr passiv erscheinen und so ein bisschen erstaunt wirken, was der Partner möchte, wenn dann so ein bisschen der Groschen gefallen ist, um das jetzt umgangssprachlich auszudrücken, dann sind sie sehr aktiv in der Mitarbeit. Sie sind dann sehr berührt, dass sich wer so Gedanken macht und also auch den Appell hören. Ich möchte etwas gemeinsam für unsere Beziehung erreichen. Es geht mir nicht darum, dass nur mir gut geht, sondern ich möchte schauen, dass es dir auch gut geht und dass wir beide davon profitieren. Und da werden sie dann schon gut mitgerissen von dieser Euphorie und können dann schon auch recht gut beitragen zu einer Veränderung.
0: Zu den Fragen, was wir vor der Musik gestellt haben, fällt mir noch eine ein. Welche Ressourcen siehst du in diesen Fällen?
1: Naja, die Ressourcen sind schon sehr klar auf der Hand. Das eine ist, die sind seit 11 Jahren zusammen. Also 11 Jahre passieren nicht per Zufall. Da muss man schon auch was dazu beitragen. Ja. Wir haben sich auch gemeinsam ein Leben aufgebaut. Und beruflich hat er jetzt nichts geschrieben, aber es dürften beide auch im Beruf gut verankert sein. Dann gibt es doch diese Feinfühligkeit vom Tobias, zwischen den Zeilen was zu spüren und zu hören. Ja, das finde ich auch eine Ressource. Er ist mutig, er spricht was an. Er zieht sich nicht zurück und denkt sich, na, ich sag nichts, soll der andere was sagen. Ja, so Beamten-Mikado, Stichwort. Wer sich bewegt, verliert. Nein, er bewegt sich, er tut was, er möchte was verändern. Das ist eine Ressource. Und er gibt doch, also er spricht doch ein Thema an mit der Sexualität, dass er eben sich zu wenig begehrt fühlt. Da setzt er ganz klar Kante, was er sich wünschen würde. Und im vorletzten Satz schreibt er auch in der E-Mail, ich liebe meinen Mann noch immer sehr. Und das ist auch eine verdammt große Ressource.

0: Und dass er jetzt mitkommen soll. Das ist, glaube ich, auch wichtig für manchen Zuhörer und Zuhörerinnen.
1: Wir haben vorhin schon besprochen, wie es ist, wenn der Tobias den Partner einlädt. Das haben wir schon beantwortet, aber die eine Frage ist noch neu, sozusagen, ab wann soll es der Tobias seinem Partner sagen, dass er in eine Beratung geht?
0: Okay,
1: Ja?
0: okay.
1: Und ja, das hängt immer davon ab, wie weit der Tobias das gleich aufdecken möchte oder auch von sich aus denkt, ich hole mir mal nur ein Informationsgespräch, ist ein einmaliges Gespräch, ich möchte nicht mehr. Manche kommen ja auch wirklich mit diesem Vorsatz, ich komme einmal her und das war's. Und sie merken aber dann, wie es gut tut, sich auszusprechen, aktiv zugehört zu werden. Also, die merken dann eigentlich sehr schnell, dass es ihnen gut tut und dass sie gerne ein zweites und drittes Gespräch hätten. Und ich empfehle dann immer, eben keine Heimlichkeiten zu haben, sondern einfach zu sagen zum Partner, du, ich habe mir jetzt erst einmal überlegt, ich schaue mir das an und es hat mir aber gut gefallen und ich möchte gern dort jetzt öfters hingehen und ich vereinbare meistens immer so diese 5-Gesprächsregel, machen wir mal 5 Gespräche und schauen wir, wie es weitergeht. 5 Gespräche sind überschaubar, das ist keine lebenslange Maßnahme und man hat doch Zeit, ein bisschen in sein Leben einzutauchen und je klarer und offener ich das kommuniziere, umso weniger bedrohlich findet es der andere. Nicht, wenn ich dem anderen sage, ich habe jetzt schon 5 Gespräche gehabt und beim 6. soll es mitkommen, dann fühlt sich der schon ein bisschen vorgeführt. So, du sagst mir nichts, dass du 5-mal zu einem Therapeuten gehst und jetzt beim 6. Mal soll ich mitgehen, das sicher nicht. Ja. Also die Kooperation funktioniert umso besser, wenn man es eigentlich von Anfang an sagt und ich bin mir jetzt gar nicht sicher, ob der Tobias jetzt dieses E-Mail seinem Partner gesagt hat, dass er dieses E-Mail schreibt, aber ich habe ihm auch eine Antwort geschickt. Vielleicht hat er die Antwort dann mit seinem Partner gelesen und dann kann es ja sein, dass die dann sagen: Weißt du was, ich bin mal mutig, ich mache die Vorhut und ich gehe mal zum Gespräch und schaue mir das an und dann kannst du gerne mitkommen, wenn es für dich passt. Ja? Aber ich würde es eben nicht verheimlichen, weil es einfach ein Thema ist, das ja beide betrifft, direkt und auch indirekt betrifft, und dann ist es einfach gut, wenn das geklärt ist.
0: Okay. Okay. Was hältst du von Musik?
1: Ja, du hast sicher noch ein Musikstück auf Lager, wie ich dich kenne.
0: Ja, habe ich. Aber ich
1: Ja.
0: habe jetzt nichts Bestimmtes rausgesucht oder überlegt.
1: Dann
0: Ich
1: machen
0: werde
1: wir.
0: jetzt mal eine Überraschung, die Zuhörer und Zuhörerinnen. Sie sollen sich mal überraschen lassen, was ich da jetzt dann spiele. Ich werde nichts verraten.
1: Wunderbar.

0: Lieber Thomas, ja. Warum reagieren viele Menschen näher auf Sexualität, ne, dass ich das Wort rausbringe?
1: Da wird die Frage akustisch nicht ganz verstanden. Kannst du uns nochmal wiederholen?
0: Warum reduzieren viele Menschen näher auf Sexualität?
1: Ah, alles klar. Ja, das ist eine gute Frage. Weil wir halt sehr oft damit verbinden, dass Nähe auch Intimität heißt und Intimität eben mit Sexualität gleichgesetzt wird. Aber dass Nähe auch durch ein gutes Gespräch, durch einen langen Spaziergang passieren kann, durch Austausch von Gedanken, das wird mitunter ein bisschen vergessen oder hintangestellt, ja. Sexualität ist wunderbar. Also es ist die schönste Körpersprache, eine der schönen Kommunikationsformen, die Menschen zueinander haben. Aber diese Nähe ist nicht die einzige Nähe. Ich glaube, jeder kann das nachfühlen, wenn man so auf dem Weg zueinander ist, sich noch nicht sich ganz geäußert hat, noch der erste Kuss noch nicht passiert ist, und man berührt sich zufällig bei den Händen oder bleibt ein bisschen näher aneinander stehen, dass man sich an den Schultern berührt und man versucht, so ein bisschen näher zu kommen, auszutesten, weicht der andere aus oder bleibt er stehen. Ja? Oder man blickt diese Sekunde länger in die Augen, als üblich ist. Ja? Und da passiert, das beschreiben wir oft Klienten so, das elektrifiziert so richtig. Das macht so richtig einen zündenden Funken. Und dass diese Nähe durchaus gleichzusetzen ist damit dieser Nähe, die man dann eben auch in der Sexualität hat. Weil man sich da eben nackt sieht, sich in Positionen begibt, wo man vielleicht auch ein bisschen Macht abgibt oder hilfloser ist, wo man dem anderen vertrauen muss, Schrägstrich sollte. Also es ist schon wichtig und es ist auch schon richtig, dass Intimität und Sexualität durchaus zwei Seiten in der Medaille sind. Aber es sind noch andere Medaillen im Spiel, wo Nähe und Distanz und wo auch andere Aufregungen passieren. Also ich würde es jetzt nicht nur auf die Sexualität reduzieren.
0: Du hast gerade das Wort Intimität angesprochen. Was verstehst du darunter?
1: Naja, Intimität, also es fällt mir ein Satz ein, den ich kürzlich von der sehr bekannten Psychotherapeutin Gerti Singer gehört habe, die auch gemeint hat, dass es jetzt quasi irgendwie modern ist, dass Paare voreinander aufs Klo gehen und auch das kleine und große Geschäft voreinander machen und so weiter und das mit Intimität gleichsetzen. Und sie hat gemeint, sowas zerstört die Intimität. Es darf schon auch Rückzug geben und ich bin trotzdem einer Person nah, auch wenn ich die Häuseltür zumache oder absperre. Und mir hat das ein bisschen zum Nachdenken angeregt, weil das Wort, das zerstört die Intimität, hat mich fast ein bisschen geschreckt. Aber ich muss dann der Gerti schon recht geben, es stimmt ja auch. Es kann sozusagen eine Überdosis auch sein, die dann manchmal auch Intimität zerstört. Aber es gibt in der Sexualität natürlich sehr intime Spiele, die über den reinen Geschlechtsverkehr hinausgehen, wo es zu Rollenspielen kommt, wo Fetische mit eine Rolle spielen. Und da ist die Intimität wieder anders gefordert. Da braucht es auch Vertrauen, da braucht es manchmal auch ein Codewort, damit man sich eben auch sicher fühlt und auch stoppen kann, wenn es zu viel wird. Aber da sind wir jetzt in einem ganz anderen Bereich der Sexualität, der hier jetzt beim Tobias nicht angesprochen wurde. Aber Intimität ist tatsächlich ein sehr weiter Begriff von A bis Z, von Anfassen bis Zusammengehören, gehört da alles hinein.
0: Thomas, was ich auch glaube, was eine wichtige Frage ist, gibt es auch andere Formen von Nähe. Wir haben ja gerade die Intimität angesprochen.
1: Genau, also haben wir vorhin schon gesagt, die Berührungen mit den Händen, Austausch von Gedanken, sich Geheimnisse anvertrauen, gemeinsam
0: Also
1: schweigen zu
0: das würdest
1: können.
0: du alles unter Nähe hineingeben.
1: Das gehört schon auch zur Nähe, ja? Gemeinsam schweigen zu können oder das Schweigen des anderen auch mitzutragen, nicht nur zu ertragen, sondern auch mitzutragen, zu sagen, okay, der braucht jetzt im Moment Ruhe, der braucht jetzt noch seine Zeit. Und
0: Okay.
1: gebe ich ihm, dass ich ihm auch Zeit gebe, seine Gedanken zu sortieren, ja?
0: Okay. Wir spielen wieder Musik, würde ich sagen.
1: Hoffe ich irgendwas mit Nähe.
0: Ich werde mir was raussuchen. Wenn ich was finde, werde ich spielen.
1: Okay.

0: Okay, Thomas. Ich glaube, wir haben alles durch. Oder habe ich was vergessen?
1: Wir haben, glaube ich, quer durch viele Dinge angesprochen, die da beim Tobias interessant sein können.
0: Thomas, du hast ja vorhin angesprochen, du hast den Tobias, ich glaube, wir haben jetzt die wichtigsten Fragen. Habe ich dir gestellt, was mir einfällt zu dem Thema. Du hast ja auch vorhin angesprochen, du hast eine Antwort in Tobias geschrieben. Könntest oder wenn du willst, uns die auch
1: Genau.
0: vorlesen.
1: Gerne, weil da kommt eigentlich eh viel vor, von dem, was wir jetzt auch angesprochen haben, und das ist halt auch noch einmal kompakt beisammen. Und das ist auch immer, denke ich, ein recht guter und inzwischen schon traditioneller Abschluss unserer Beratungssendung, dass wir dann auch immer eine mögliche Antwort, ich sage jetzt nicht, dass es die Antwort ist, es ist die Antwort, die entstanden ist, und vielleicht hätte ich sie morgen ein Stück weit anders geschrieben. Aber es ist eine mögliche Antwort, die ich an den Tobias ihm abgeschickt habe, und die lautet so. Ich habe geschrieben, lieber Tobias, zunächst möchte ich Ihnen sagen, vielen Dank für Ihre Offenheit. Viele Menschen erleben ähnliche Gedanken, sprechen jedoch kaum darüber, aus Angst, die eigene Beziehung in Frage zu stellen oder den Partner zu verletzen. Was Sie beschreiben, wirkt weniger wie ein Verlust der Liebe, als vielmehr wie eine Veränderung Ihrer Ausdrucksformen. Langjährige Partnerschaften entwickeln sich weiter. Aus anfänglicher Verliebtheit entsteht häufig Vertrautheit, Sicherheit und Verlässlichkeit. Diese Entwicklung ist grundsätzlich weder ungewöhnlich noch problematisch. Gleichzeitig kann sie dazu führen, dass körperliche Nähe und erotische Spannung im Alltag in den Hintergrund treten. Bemerkenswert finde ich, dass sie nicht schreiben, ich liebe meinen Mann nicht mehr. Im Gegenteil, sie betonen ihre Verbundenheit und ihren Wunsch, die Beziehung zu erhalten. Das sehe ich als eine wertvolle Ressource. Aus sozialtherapeutischer Sicht lohnt sich natürlich auch die Frage, welches Bedürfnis hinter Ihrer Sehnsucht steht. Vermissen Sie tatsächlich Sexualität oder geht es vielmehr um das Gefühl, gesehen, begehrt, berührt und als Partner wahrgenommen zu werden? Nähe besteht aus weit mehr als sexuellen Begegnungen. Nähe besteht aus Wertschätzung, gemeinsame Zeit, Berührung, Humor, Neugier und gegenseitige Aufmerksamkeit sind eben so wichtige Bestandteile einer lebendigen Partnerschaft. Ebenso wichtig erscheint mir Ihre Sorge, Ihren Mann nicht verletzen zu wollen. Gerade aus Rücksicht vermeiden viele Paare Gespräche über Sexualität und schaffen damit ungewollt eine Distanz. Offen über Wünsche, Unsicherheiten und Veränderungen zu sprechen, bedeutet aber nicht, Kritik zu üben. Es kann vielmehr Ausdruck von Vertrauen und Verbundenheit sein. Vielleicht hilft Ihnen dieser Perspektivenwechsel. Betrachten Sie Ihre Beziehung nicht als etwas, das kaputt ist, also kaputt habe ich unter Anführungszeichen geschrieben, sondern als etwas, das sich weiterentwickeln darf. Beziehungen leben von gemeinsamer Gestaltung. Neue gemeinsame Erfahrungen, bewusst eingeplante Paarzeit oder kleine Veränderungen im Alltag können helfen, eingefahrene Routinen zu durchbrechen. Es geht dabei nicht darum, die ersten Monate ihrer Beziehung zu reproduzieren, sondern eine Form von Nähe zu finden, die heute zu Ihnen beiden passt. Sollten Sie merken, dass das Gespräch allein schwerfällt oder sich über längere Zeit Frustration, Rückzug oder Missverständnis entwickeln, kann auch eine Paar- oder Sexualberatung hilfreich sein. Sie ist kein Zeichen des Scheiterns, sondern vielmehr oft Ausdruck der Bereitschaft, Verantwortung für die Beziehung zu übernehmen. Zum Schluss möchte ich Ihnen noch einen Gedanken gerne mitgeben. Nicht die Gewohnheit ist der größte Gegner einer Beziehung, sondern wenn wir aufhören, neugierig aufeinander zu sein. Ich wünsche Ihnen den Mut, mit Ihrem Mann genau diese Neugier wieder zu entdecken. Manchmal beginnt neue Nähe nicht mit einer großen Veränderung, sondern mit einem ehrlichen Satz: Ich vermisse etwas und ich wünsche mir, dass wir gemeinsam herausfinden, was uns heute gut tut. Bleiben Sie neugierig. Besten Gruß, Ihr Magister Thomas Fröhlich. Ja,
0: Okay.
1: da war eh noch einmal viel Antwort drinnen von dem, was du mich gefragt hast und auch noch einmal so ein bisschen kompakter zusammengefasst. Und ich glaube, dass diese Zeilen den Tobias so ein bisschen den Schwung geben, das Heft wieder mehr in die Hand zu nehmen, es anzusprechen und einfach so kleine Schritte zu gehen und eben diesen Satz, den ich am Schluss geschrieben habe, gemeinsam herauszufinden, was uns heute gut tut. Wir müssen heute nicht diskutieren, was wir in 10 Jahren machen wollen. Aber wir können heute diskutieren, was wollen wir in der nächsten Stunde machen. Und das ist schon mal ein toller Beginn.
0: Hast du recht. Thomas, bevor ich dich aus dem Zoom-Meeting entlasse, deine famous last words für unsere Zuhörer und Zuhörerinnen für den heutigen Abend.
1: Ja, auch wenn wir alle ein bisschen unter den Sommer leiden und schwitzen, aber wir sollten die Wärme speichern, wir brauchen sie im Winter.
0: Okay. Ja, liebe Zuhörer und Zuhörerinnen, das war wieder eine Pink Voice Beratungssendung mit Magister Thomas Fröhlich und euren Moderator Konrad Müller, der euch einen schönen Abend wünscht, schlaft schön und jetzt zur christlichen Zeit kommt noch Musik. Ciao. Ciao, Thomas, danke dir.
1: Danke für die Moderation, danke für die Fragen und auf Wiederhören bis zum nächsten Mal.
0: Tschüss.
1: Und ich darf noch die E-Mail wiederholen, oder heute zum ersten Mal, beratung@pinkvoice.studio. Wer Lust und Laune hat zu schreiben, bitte beratung@pinkvoice.studio. Ich beantworte gerne Ihre Anfragen. Gute Nacht.
0: Gute Nacht, Thomas. Danke dir. Ciao, liebe Zuhörer und Zuhörerinnen.

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